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0: Herzlich willkommen zu These Cats am Sonntagmorgen. Mein Name ist Christopher Brauchs.
1: Mein Name ist Bernd Zimmermann.
0: Bernd?
1: Und ja, ihr hörtet Gidru aus Frankreich mit einem gerade im Ende letzten Jahres erschienenen Album Poems of For Dance. Und das Stück hieß Break the Rules.
0: Ich wundere mich, dass du dieses Stück genommen hast. Ich meine, es hat hervorragend als Einstieg gepasst, aber ich weiß ja, du bist jemand, der dieses Addendum am Ende meistens eher so ein bisschen skeptisch beäugt. Und das war, also das waren ja im Grunde genommen zwei Stücke. Ein langes und dann nochmal so ein ganz, ganz kurzes.
1: Ja, aber das hinten dran, das war gut, das war Break the Rules. Aber
0: ja.
1: Ich hätte es nach, als das gestoppt hat,
0: hätte man
1: gut gewesen.
0: Okay.
1: Aber trotzdem, das, was davor gelaufen ist, finde ich, war ein super Einstieg in die Sendung.
0: Ja.
1: Wir haben uns auch vorgenommen, euch eher aufzuwecken und nicht so noch schlummern zu lassen. Den Schlummermodus am Anfang, den wir manchmal haben.
0: Ja, manchmal, aber nicht heute.
1: Nee, heute nicht.
0: Heute nicht.
1: Und deswegen machen wir sofort weiter. Wir haben nämlich Musik, Musik, Musik, Musik, Musik.
0: Aber ich muss dieses Stück nochmal ganz, ganz kurz einleiten. Bernd, hast du Ende der 90er, Anfang der 2000er, hast du da nur und ausschließlich Jazz konsumiert? Oder hattest du auch vielleicht ein Ohr so in die Rockwelt, Alternative.
1: Ich bin bekannt dafür, dass ich sogar Schlagerlieder mitsingen kann.
0: Das müssen wir hier gar nicht thematisieren.
1: Soll ich mal?
0: Nein, später vielleicht. Vielleicht können wir da gleich noch ein kleines Duett machen, aber dazu später mehr. Bernd, kennst du die Band oder sagt dir der Name der Band Muse etwas?
1: Ja.
0: Das war ja ein Alternative-Rock-Trio, drei herausragend gute Musiker, eigentlich schon fast abnormal gut, weil der Sänger, der konnte nicht nur grandios singen und Gitarre spielen, der konnte auch noch Piano. Die Songs waren immer so ein bisschen verfrickelt, aber ein bisschen dann doch eher zugänglich. Also tolle Band gibt es, glaube ich, immer noch, aber die großen Zeiten sind, glaube ich, vorbei.
1: Aber sehr frickelig. Ich glaube, ich habe sogar noch eine Platte von denen tatsächlich.
0: Damals. Die waren auch frickelig.
1: Ja.
0: Ja. Kurzer Cut. Die Band Chalosh hat eine Platte veröffentlicht, die heißt What We Are Made Of, und da covern sie Stücke, die sie beeinflusst haben, und allesamt nicht Jazzstücke. Und sie haben ein Stück von Muse gecovert, und dieses Stück steht in dem Ruf, eine der besten Basslines aller Zeiten zu haben. Das wird jetzt richtig krachig. Hier sind Chalosh mit ihrer Interpretation des Muse-Klassikers Hysteria.

0: Ein Brecher von einem Song, Shalosh mit Hysteria von dem Album What We Are Made Of. Erschienen auf Act, wenn ich mich nicht täusche.
1: Ja, ist Act.
0: Ist Act, Shalosh ist immer.
1: Ja, das ist natürlich so ein Stück, wo man sich dann fragt, was soll danach noch kommen?
0: Stimmt, ja.
1: Das ist jetzt, also für mich, ich bin ja jetzt wieder dran, glaube ich, ne? Ist das extrem schwierig. Deswegen, ich habe mir mal den Zettel runter. Aber wir machen mal jetzt sofort. Schalten Gang runter, aber nicht zu weit runter. Und zwar möchte ich nochmal gerne darauf hinweisen, am 19. vom 19. Juni bis zum 21. Juni gibt es ein kleines Festival oder ein Festival in Lüdinghausen, Burg Fischering. Auf der Burg Fischering, also auf dem Burggelände. Und zwar heißt das Festival Burg Jazz. Und in diesem Jahr heißt das Festival Burg Jazz meets Münsterland Festival. Also die beiden haben sich zusammengetan. Ist auch identisch von der künstlerischen Leitung her. Und da solltet ihr mal checken, was da so alles zu finden ist. Und es ist wirklich auch ein wunderschöner Ort.
0: Ja.
1: Ich glaube, wenn man früher dieses Wort gehabt hätte, hätte man gesagt, dass Burg Fischering ist die geilste Burg im Münsterland, also zumindest im Norden.
0: Ich bin sicher, Annette von Droste-Hülshoff hat Ähnliches gedacht.
1: Man könnte problemlos da auch Dornröschen oder was weiß ich was drehen. Und da tritt einer auf. Den kannte ich gar nicht. Armaro Feitas heißt er, ein Brasilianer. Und ich habe jetzt mal von einem seiner Alben ein Stück rausgesucht. Jetzt geht's bei mir mit den Namen los und vor allen Dingen wieder mit meiner Schrift. Fervendo o Ciao, com Amaro, glaube ich. Also so ähnlich. Und das Stück hören wir jetzt mal an und ich glaube, das kommt ganz gut.
0: Alles klar.

0: Jetzt nochmal ordentlich. Also, Amaro Freitasch zusammen mit Pupio. Und das Stück heißt Fervendo a Ciao com Amaro.
1: Okay, nicht schlecht.
0: Für die
1: mitschreiben.
0: Statistiker und die, die mitschreiben.
1: Ja, sehr schönes Ding. Ich habe auch, ich glaube, wir haben heute einen, selbst für unsere Verhältnisse, einen ziemlichen breiten Sport, den wir hier hinlegen. Es geht jetzt von Amaro, du sagtest Brasilien. Mhm. Wir gehen jetzt nach Milano in Italien. Ich bin nämlich auf den Künstler Gerardo Frisina oder Frisinha. Wobei, das wäre schon wieder Portugiesisch. Nein, ich glaube Gerardo Frisina.
0: Gerardo.
1: Gestoßen. Der hat ein Album, das heißt Blue Latin. Und davon hören wir das Stück Incanto.

0: Gerardo Fresigna mit Incanto. Das hat aber gut geklappt. Und Bernd, bist du bereit zu einer winzigen kleinen Premiere innerhalb dieser Sendung?
1: Wie immer, ich bin immer für Premieren und aber nochmal zu dem Stück zurück. Ein bisschen weniger Hall wäre auch gut gewesen, oder?
0: Ja, es ist halt schon so Latin Groove, relativ im Club-Kontext. Also ja, der Hallraum hat Raum gefunden, Raum genommen.
1: So, Premiere.
0: Ein guter Freund von mir war kürzlich in Kolumbien und er hat mir etwas mitgebracht. Eine echte, handgemachte
1: Platte.
0: Kolumbianische Flöte.
1: Nee.
0: Doch, doch. Hier. Und ich habe jetzt in den letzten Tagen...
1: Also das sind so zwei Stäbe, ein dickerer, ein dünnerer. Unten sieht es aus wie so ein Korkenzieher.
0: Sieht eigentlich aus wie ein Hammer mit zwei Stielen.
1: Genau, so und dann ist da noch so ein Säckchen. Nee, eine Feder ist da drin.
0: Das ist eine Feder, natürlich.
1: Und noch irgendwas anderes Knubbeliges.
0: Und ich habe jetzt lange
1: jetzt kommt
0: geübt.
1: Ich habe lange geübt.
0: Ach, Bernd, bitte. Konzentration und Würde.

0: die Magie der Anden live bei These Cats.
1: Da muss man unbedingt mal eine Platte von malen.
0: Ist in Arbeit. Ich werde mit großen Hallräumen arbeiten.
1: Genau, das ist, war es nämlich, was dann fehlte. Oder vielleicht ein bisschen...
0: Jetzt sag nichts Falsches.
1: Was? Delay.
0: Achso, ja, Delay. Immer gut.
1: Delay, ne? Delay, ja. Da kann man so richtig mit aufmotzen. So, wir hatten ja am 9. Mai waren wir ja wieder auf unserem Nordsternturm und hatten da das Duo aus Estland, Kadri Forand und Mikkel Melgant. Und ein wunderschönes Konzert. Und sie hatte quasi zu diesem Konzert das neue Album mitgebracht.
0: Aha.
1: Und das Album ist tatsächlich sehr ruhig. Es heißt, trägt auch den Titel Songs to Hold You.
0: Mm.
1: Also war es immer so wichtig, so friedlich und miteinander und kommt nach Hause und so weiter. Und dieses kommt nach Hause, dieses Stück, das werden wir uns jetzt mal anhören und werden uns jetzt von dem
0: italienischen Groove
1: Monster Reverb hinunterbegeben in den Jazz-Pop hinein und werden eine Kadri Forand stimmlich hören, die wir so bisher nicht kannten. Und zwar mit dem Stück Please Come Home.

0: Kadri Furand aus Estland mit ihrem Partner Mikkel Melgant. Please come home. Und gut, Estland ist nicht so sonderlich groß, aber in Estland bzw. im Baltikum ist sie ein Star.
1: Ja, ich finde es immer wieder faszinierend, wie, und ich weiß nicht mal, ob das bewusst passiert, aber dass die Künstlerinnen und Künstler es irgendwie schaffen, das Klima, in dem sie entweder aufgewachsen sind oder die Musik aufgenommen haben, irgendwie einzufangen. Also ich will jetzt nicht sagen, dass dieser Track, der wunderschön war, dass der jetzt wirklich sagt, ich komme aus Estland, aber diese Kühle des Baltikums und generell das frische Klima, irgendwie schwingt das da mit. Findest du nicht?
0: Gut, die Frage ist, wie hätte es sich für dich angehört, wenn du nicht gewusst hättest, dass die aus Estland kommen? Kann ich jetzt nichts zu sagen, kann es bestätigen. Ich habe jetzt gleichzeitig versucht, mir vorzustellen, wenn es im Ruhrgebiet entstanden wäre oder in Köln oder so. Ja. Das ist schon auf jeden Fall Landschaft, viel Landschaft ist da mit drin.
1: Ja.
0: Ne? Viel Landschaft, Seen, Weite, ja.
1: Aber wir machen jetzt mal Folgendes. Ich habe nämlich auch einen Song, der nach meinem Dafürhalten sehr deutlich das Klima bespielt, wo die Band aufgenommen hat. Und ich sage jetzt mal gar nichts dazu. Ich sage nicht die Band, nicht den Titel, alles. Das ist auch ein relativ kurzer Song, gerade für meine Verhältnisse.
0: Also dann.
1: Und du sagst, wo es herkommt. Machen wir das?
0: Machen wir.

0: Und als ich das neue Album gehört habe, geht's ja bei uns so langsam das New Colors Festival an, ja, habe ich sofort gesagt, die will ich haben. Jetzt haben wir die aber leider nicht bekommen für dieses Festival, weil die beide schon irgendwie verbuckt waren. Also vergeben waren sozusagen. Und da habe ich gedacht, jetzt kannst du dann auch, bevor du da die Festival vorstellst, kannst du jetzt auch mal schon was spielen von denen. Das Album heißt Human Faces. Und die beiden sind ein Paar. Ist Alois E. Bell und Anna Lang. Anna Lang spielt Cello. Und Alois ist so ein Multi-Instrumentalist, der spielt in dem Duo Posaune, Akkordeon, macht, wie heißt das noch mit diesem, mit dem Mund, den Rhythmus?
1: Maultrommel.
0: Nein.
1: Mundorgel.
0: Nein.
1: Beatboxing.
0: Ja, genau das. Okay. Und auch so ein bisschen Percussion nebenbei, singt und was weiß ich was. Aber das neue Album ist der für mich eins, das Album schon des Jahres, ist aber schon 25 sozusagen, weil es Ende 25 erschienen ist. Und ich habe mir mal jetzt mal versucht, so ein Stück rauszusuchen, was so ein bisschen alles darstellt, was sie auf der Platte machen. Also sehr unterschiedliche Besetzungen auch, unterschiedliche Stücke. Und wir hören jetzt mal Masking Red.

0: Bernd, wo könnte das wohl geografisch zu verorten sein?
1: Also ich habe gehört, eine Dobro. Mhm. Ich habe gehört, eine Slide-Gitarre oder eine Pedal-Steel-Gitarre. Mhm. Also naheliegend gegebenenfalls USA, das sind so typische Instrumente für die USA,
0: ja.
1: Also Amerika. Ich assoziierte aber ein bisschen so Mexiko. Oder, also deswegen würde ich sagen Mexiko oder Bayern.
0: Ja, richtig, man hört die Weißwurst im Hintergrund. Das war der Song Mahina der Band Magic Sands und das Album heißt Limon y Agua. Von daher sehr gut. Wir haben die USA, diese Band kommt aus Los Angeles. Wir haben einige mexikanische oder vermutlich mexikanische Musiker. Omar Velasco an der Gitarre zum Beispiel. Und Mahina beschreibt einen Strand auf Hawaii. Und ja, also ziemlich gut. Ziemlich gut.
1: Also mit Bayern war ich auch ziemlich nah dran. Ne?
0: Ja, Bayern, Hawaii, Hauptsache
1: Nein,
0: Italien.
1: Nein, es gibt ja, zumindest gab es in den Ende der 90er, Mitte der 90er, ich weiß nicht, ob es heute noch so ist, gab es in Bayern tatsächlich so eine Country-Western-Szene.
0: Wirklich?
1: So, auch mit Bands und so. Name habe ich jetzt vergessen.
0: Okay.
1: Ja.
0: Ja, aber doch, ja, stimmt. Vor allen Dingen die Slide-Gitarre. Aber ja, halt auch diese, also sowohl die Slide als auch die Surf-Gitarre. Ich finde, das zeichnet schon ein relativ eindeutiges Bild. Ja. So viel dazu. Wir sind zurück aus den.
1: Machen wir jetzt weiter unser Ratespiel. Nee, jetzt kommt Musik aus Österreich. Hatten wir schon, glaube ich, zweimal mindestens in der Sendung. Ein Duo. Das heißt Sinfonia de Carneval. Also ich glaube, ich sage jedes Mal dazu ein ziemlich bescheuerter Name für dieses Duo. Und ja, die, wie gesagt, die hatten wir schon zweimal bei uns und die haben jetzt ein neues Album rausgebracht.
0: Mhm.

0: Sinfonia de Carnaval. Was sagst du dazu?
1: Merkwürdig. Also auf gar keinen Fall schlecht, aber das ist so ein Song, der so ein bisschen auf so einen Seziertisch gehört. Sehr interessant. Sehr ja. interessant. Fand ich gut. Klingt für mich nach etwas wie so häufig live ist das ein Erlebnis.
0: Genau. Du hast jetzt das genau vorweggenommen, was ich sagen wollte. Also die live zu erleben mit Live-Sound dann und so. Wunderbar.
1: Glaube ich, ungesehen.
0: Wunderbar.
1: Ich habe jetzt was, und darum finde ich das gut, dass das halt auch so ein etwas merkwürdiges Stück war. Denn ich habe jetzt etwas, ich werde den Titel dieses Stückes nicht nennen, weil ich es nicht kann. Ich möchte dafür werben, dass wir uns dieses Stück sehr genau anhören, weil es passiert unglaublich viel. Es ist auch eine sehr merkwürdige Komposition von der Band Petit Luquette. Das kriege ich gerade noch hin. Ist ein bisschen schwierig zu googeln, weil es offensichtlich auch eine sehr erfolgreiche Kleinkinderbekleidungsmarke gleichen Namens gibt. Auf Bandcamp findet man aber alles, wonach man sucht. Petit Luquette. Wir hören uns das jetzt mal ganz genau an.

0: Petit Luquette. Ein Song wie ein Theaterstück?
1: Ja, genau.
0: Ich musste tatsächlich an, kennst du noch die Augsburger Puppenkiste mit Mikesch?
1: Mhm, natürlich.
0: So.
1: Urmeli.
0: Genau, genau. Ja. Weißt du, so, als, ja, als hätte man live so etwas begleitet.
1: Ja.
0: Was, sag mal was dazu.
1: Nix. Ist, ja, passt. Ich hatte genau den gleichen Eindruck.
0: Ja.
1: Was ist denn heute los?
0: Wir sind heute voll auf einer Wellenlänge.
1: Ja. Ihr habt bestimmt schon mal den einen oder anderen Konzerttipp vermisst. Jetzt kommt einer. Und zwar am 18. Juni im King Georg in Köln kommt ein belgischer Schlagzeuger, Bruno Castellucci.
0: Klassischer belgischer Name.
1: Klassischer belgischer Name, ist aber tatsächlich aus Belgien. Ich habe ihn mal gerade so ein bisschen gegoogelt. Ist auch schon etwas älter. Der hat auch tatsächlich schon mal bei uns gespielt.
0: Der Name sagt mir auch irgendwas.
1: Ja, mir sagte der auch immer was. Und, aber nach so vielen Konzerten, aber eigentlich dürfte man ihn nicht vergessen, weil ein Musiker, der gespielt hat auf der, in Produktionen und so als Sideman mit Charlie Mariano, Alberto Moreira, Joe Savinul, Bob Minzer, Chet Baker, Lee Konitz, Jaco Pastorius, Quincy Jones, Chaka Khan, Dinah Reeves, Bill Frisell, Jan Ackermann, Richa Gaiano, Philipp Katerin, Joachim Kühn und. Den sollte man eigentlich immer auf dem Schirm haben. Und der kommt mit seinem, mit seiner Legacy Group, wie gesagt, in den, in, nach, zum, in King Georg,
0: Köln,
1: am 18.06. Und da haben wir jetzt mal von dem Album Legacy das Stück Three Continents.

0: Ja, die Bruno Castellucci Legacy Group.
1: Wunderschön fluffiges Ding.
0: Jo, ne?
1: Ja, richtig gut. Belgien, sagtest du.
0: Belgien.
1: Dann gehen wir jetzt einmal kurz über ein kleines Wässerchen und wir gehen nach Leeds.
0: Oh, British Jazz.
1: British Jazz von dem Trompeter Malcolm Strachan. Strachan geschrieben, Malcolm Strachan. Von dem Album About Time. Der Song heißt Better Late Than Never. Und sollte er nicht von sich aus alle Wünsche erfüllen, können wir danach ja noch ein bisschen darüber sprechen.

0: Malcolm Strachan, Better Late Than Never. Schöner Big Band Sound mit einer, ich würde mal sagen, afro-kubanischen Rhythm Section oder zumindest der Percussion Section. Gutes Stück, würde ich.
1: Wie sehr, ne?
0: Malcolm Strachan.
1: Strachan.
0: Genau.
1: Ja.
0: Ja.
1: Ja.
0: Ja.
1: Ja.
0: Ja.
1: Ja.
0: Nehmen wir.
1: Wir gehen jetzt mal wieder nach, wo waren wir jetzt? Großbritannien.
0: Wir waren jetzt gerade in Großbritannien.
1: Dann hüpfen wir jetzt mal Richtung Osten.
0: Yep.
1: Da sind wir, landen wir wo?
0: Skandinavien zum Beispiel.
1: Genau. Und genau wo?
0: Schweden.
1: Nein, Norwegen. Ja. Norwegen ist das westlichste Land von Skandinavien gegenüber von Schottland sozusagen.
0: Wenn du, wenn du irgendeinem Schotten erzählst, dass das UK ist.
1: Na ja, nee, ich habe ja UK gar nicht gesagt, du hast ja UK gesagt.
0: Ja, naja, okay, fair na, point.
1: Also, okay. Wir hatten in der Sendung, in der letzten Sendung und ich glaube in der Sendung davor beide Male Niels Petter Molvær, richtig?
0: Ja.
1: Ja?
0: Ja.
1: Und du weißt auch die Besetzung von Niels Petter Molvær, insbesondere bei dem Khmer, wer da die Gitarre spielt, sagt dir das was?
0: Oh ja.
1: Ja, genau. Oh, war schon gut.
0: Oh.
1: Eivind Aarseth.
0: Richtig, Aarseth.
1: Ja.
0: Ja.
1: Und von dem, der hat jetzt ein neues Album rausgebracht. Recht ungewöhnlich zu dem, was er gemacht hat. Oder wenn jemand vor 20 Jahren Electric Noir als letzte Platte von ihm, was seine erste war, gehört hat, unterscheidet sich das schon mittlerweile, was er in den 20 Jahren so entwickelt hat.
0: Okay.
1: Immer wieder mit Niels Petter Molvær zusammengespielt und so. Und wie gesagt, jetzt hat er eine neue Platte raus. Die heißt Strange Hands. Und da konnte ich nicht anders, als gleich ein Stück mitzubringen in diese Sendung. Das Stück ist über 7 Minuten lang, also ihr wisst Bescheid. Aber ich garantiere euch, ihr geht nicht weg. Und dieses Stück heißt Deep Green. 2 Schlagzeuger, 1 Bassist und er mit seinem ganzen elektronischen Zeug an der Gitarre. Da kommen wir gleich nochmal darauf zurück, warum ich das jetzt gerade so gesagt habe.

0: Viele Gitarristen spielen Akkorde, andere bauen Räume. Avant Orsett gehört seit Electric Noir aus dem Jahre 1998 zur zweiten Kategorie und hat diese Ästhetik zwischen Ambient, Jazz und Postrock über Jahrzehnte konsequent weiterentwickelt, ohne sie zu verwässern. Strange Hands zeigt ihn nun erstaunlich direkt mit einer spürbaren Öffnung hin zu rockigerem, fast songhaften Formen, aber ohne jede Anpassung an Konventionen, schreibt unser lieber Stefan Pieper auf NRW Jazz zu dieser Scheibe.
1: Kann man nichts hinzufügen.
0: Passt.
1: Ist genauso. Gerade dieser zweite Teil, der dann so ein bisschen an diese, ich sag mal, friedfertigen Prog-Rock der späten 60er und frühen 70er erinnert hat.
0: Ja, dann kann ich mich nicht mehr so dran erinnern.
1: Ja, aber du weißt ja, was man sagt.
0: Schon so lange her.
1: Nur wer sich nicht mehr an die 60er erinnern kann, war wirklich dabei.
0: Oder ist im Heim. Entschuldigung.
1: Das eine, das andere. Pass auf, Bernd.
0: Also ist deins.
1: Ich find's super.
0: Super.
1: Ich find's richtig
0: super.
1: Toll.
0: Das freut mich.
1: Wäre eine Platte, die ich mir auch kaufe.
0: Ja.
1: Kaufen werde.
0: Mhm.
1: So viel dazu.
0: Mhm.
1: Wir werden jetzt gemeinsam was hören, von dem nicht nur du nicht weißt, was passiert, sondern ich auch nicht. Ich war halt quasi heute im Aufbruch und hab dann so noch gehört, okay, diese Platte, die soll total toll sein. Und dann habe ich mir die angeguckt und die hat auf jeden Fall ein schickes Cover. Ich habe keine Ahnung, was uns da jetzt begegnen wird. Wir hören einen Song vom neuen Album Quiet Fire von Dave Stapleton.
0: Mhm.
1: Sagt dir das was?
0: Ich meine, den hatten wir schon mal in der Sendung, oder?
1: Das könnte sein, aber Dave Stapleton ist auch ein Name, der so klingt, als würde man ihn kennen.
0: Mhm.
1: Wie gesagt, das Album ist ganz neu rausgekommen, ganz neu, Februar diesen Jahres, schon ziemlich neu. Wir hören, tja, ich weiß gar nicht, welchen Song. What Next wäre eine Variante, wollen wir den mal versuchen?
0: Mhm.
1: Und ja, dann sehen wir mal, was dann passiert.

0: What Next vom neuen Album von Dave Stapleton. Schönes Ding, passte überraschend gut. Und warum war das so, Bernd?
1: Ja, das. Ich habe ihn natürlich gerade eben gegoogelt, live gegoogelt. Dave Stapleton ist einer der Mitbegründer des Labels Edition Records. Das ist, glaube ich, ein Label, was du mal im Auge behalten solltest.
0: Okay.
1: Hast du den Trompeter erkannt auf dem Stück?
0: Ich glaube ja.
1: Das war Niels-Peter Moll. Wer?
0: Ich möchte an dieser Stelle...
1: Warum ist er da? Weil unter anderem Niels-Peter Moll auch auf diesem Label Edition Records ist.
0: Das war jetzt mit dem vorhergegangenen Track, das war nicht abgesprochen. Also ich wusste nichts darüber. Das war wirklich jetzt ein Zufall.
1: Ja, und unter anderem ist auch auf dem Label Donny McCaslin.
0: Sag nicht, dass du von dem jetzt einen Track dabei hast.
1: Nee, das wär's, ja. Nein, aber den kennen ja auch mittlerweile alle. Außer dir, glaube ich.
0: Ja, das könnte sein.
1: Das war der auf dem letzten Album von David Bowie die ganze Zeit das Saxophon gespielt hat.
0: Ah!
1: Und Peter Elt und Patitucci und Joe Webb, den hatten wir, glaube ich, auch schon in der Sendung. Und so Sung Ming Ho.
0: Edition Records.
1: Unbedingt mal checken. Ist wirklich ein ganz, ganz interessantes interessantes Label, was, glaube ich, sogar auch vom, wenn ich mich nicht recht falsch erinnere, von meinem guten Freund Tim Dickeson, einem der besten Jazzfotografen der Welt, mit ganz frühen Zeiten mit entwickelt worden ist oder gegründet worden ist. Ja.
0: Aber abgesehen davon, war ein schöner
1: super,
0: Track.
1: Super, ja. super. Passte auch wunderbar wieder wie 1:1 weitergeführtes Stück von David Orsett. Ja, jetzt machen wir mal was ganz Neues, und zwar von einem Album, was noch gar nicht erschienen ist. Und den habe ich irgendwie auf der Jazz Ahead, über die Bookerin aus Frankreich, entdeckt. Sein Name ist Robinson Kouri, also K-H-O-U-R-Y geschrieben, okay. Franzose, also wahrscheinlich Kouri eher. Das Projekt, was er macht, ist auch ein bisschen merkwürdig. MYA, also Robinson Couries MYA, aber auf dem Y sind dann zwei noch so Tüdelchen oben drauf. Wie man das Ding ausspricht und zu welcher Sprache das gehört, keine Ahnung. Zumindest ist es mir im Französischunterricht nicht begegnet. Da kommt, glaube ich, ein mega, mega geiles Album auf uns zu. Bei ACT wird das erscheinen. Und wir hören jetzt mal eine Single-Auskopplung. Das Stück heißt A Louis Club.

0: Aus Frankreich, Robinson Cuori mit seinem Projekt Mya, sagen wir mal so, und dem Stück Aloni Club oder Aloui Club.
1: Schönes Ding. Irgendwie haben wir es wieder geschafft, dass heute, das passt alles ziemlich gut zusammen. Es hat alles diese Weitschweifigkeit und alles hat ziemlich viel Reverb.
0: Das stimmt.
1: Fand ich gut.
0: Das stimmt.
1: Fand ich gut. Kann ich mir auch live in entsprechender Atmosphäre sehr, sehr gut vorstellen.
0: Ja, die blasen dich weg, glaube ich. Das ist so ein Stück, weißt du, wo ich mir dann immer vorstelle, wenn dieses Stück zu Ende ist, dass dann so 10.000 Leute kreischend, brüllend applaudieren und ausflippen.
1: Ich kann mir bei solchen Stücken immer vorstellen, wenn das dann endet und quasi in diesem Bruchteil einer Sekunde, bevor der Applaus einsetzt, leiden alle Zuschauer ja unter dieser spontan entstandenen Leere.
0: Ja.
1: Weil das halt Musik ist, die den Raum so zu füllen vermag.
0: Mhm.
1: Fand ich richtig gut. Fand ich richtig gut.
0: Ich liebe im Übrigen diese Leere, die so nach einem Stück entsteht und reg mich eigentlich regelmäßig darüber auf.
1: Dass die Leute klatschen.
0: Wenn die Leute klatschen, sondern wenn dann immer so ein Voreiliger dabei ist.
1: Ne? Ja, der
0: da. Der dann, der letzte Ton ist noch nicht ganz verklungen, dann wird da schon reingeklatscht, statt einfach das mal so im Kopf auch so ein bisschen ausklingen zu lassen. Wo ich immer denke, boah, und dann immer dieselben, weißt du, das sind immer so bei jedem Stück, als ob da so eine, da immer wieder Leute im Publikum sind, die so als Erste klatschen wollen, also so Ersten sein wollen, mit dem Klatschen, weißt du, oh, aber das ist ja kein Thema.
1: Weißt du was, ich bleib so ein bisschen in dieser Art und Weise, wie wir es gerade verhandeln. Das war jetzt gerade Frankreich, sagtest du, nicht?
0: Richtig, ja.
1: Wir gehen dann jetzt mal ein ganzes Stück weiter nach Osten, in die Türkei mal wieder, nach Istanbul. Hier ist Ilhan Ersahin mit dem Track And It Happens Every Day.

0: Pure Imagination von, so heißt es, Pianos for the Band. Dahinter steckt Edmund Prevost aus Texas. Klassischer, schöner, zeitloser Piano-Jazz.
1: Ja. Gut. New Colors Jazz Festival 2025, eine der großen, großen Überraschungen auf dem Festival, hast du leider nicht erleben können, weil sie auf unserem Turm gespielt haben. Die habe ich selbst abgemischt.
0: Da war ich dann gerade mit dem Vincent Perani wahrscheinlich gerade zugange.
1: Ja, genau. Und das war ein Trio, La Litanie de Cime, The Litany of the Peaks haben wir die genannt.
0: Ja.
1: Ist eine französische Truppe, Cello, Geige und Bassklarinette. Und die haben jetzt ein neues Album rausgebracht mit einer afrikanischen Sängerin. Und das ist jetzt ein Stück, was jetzt richtig schön gegen alles geht, was wir in dieser Sendung bisher gespielt haben.
0: Das bedeutet, kein Instrument hat Hall.
1: Das weiß ich, da habe ich nicht so genau reingehört, weil ich von der Stimme sehr fasziniert war und von der Art der Musik. Das Stück heißt, das Album heißt Ma, M-A-H, Under the Repetition. Und da hören wir jetzt mal rein, ne?

0: La Litanie de Sim, die Litanei der Wipfel.
1: Ich weiß nicht, wann ich das letzte Mal das Wort Wipfel gehört habe, aber sehr schön.
0: Toll, ne?
1: Super.
0: Oder Gipfel.
1: Ich finde Wipfel besser.
0: Wipfel ist besser, ne?
1: Ja, irgendwie schon.
0: Die Wipfel der Berge.
1: Ja.
0: Ja, aus Frankreich.
1: Ja.
0: Wunderbar, finde ich. Auch live eher erkundungswürdig. Wie gesagt, dieses Trio auf unserem Festival letztes Jahr war der absolute Burner. Und für mich nach wie vor das Highlight des letzten Festivals. Trotz Vincent Perani, trotz, wen hatten wir da noch alle? Das war ja ein Wahnsinnsfestival. Hier im Jazz Big Band Graz und,
1: ja, und
0: Lash and Gray.
1: Lash and Gray waren großartig.
0: Waren auch großartig, aber.
1: Generell, es war mal wieder ein sehr gutes Festival und ich habe begründete Hoffnung, dass dieses Jahr genauso gut wird.
0: Den begründeten Verdacht.
1: Lass mich ganz schnell anschließen, weil wir kommen langsam aber sicher zum Ende und darum, wir haben beide noch ein bisschen was anzubieten. Kongo, Paris, Ferdinand Nkunku ist ganz klar, worum es jetzt geht.
0: Und von mir Detmold.
1: Rico Jazz mit Mava.

0: feinster Afro-Latin aus dem Kongo. Aus den frühen 60ern tatsächlich, ja. Von Rico Jazz. Bernd,
1: ja.
0: Du hast noch einen Song.
1: Ein Song nicht unbedingt, aber einen Konzerttipp.
0: Oh.
1: Und zwar ein sehr, sehr tollen Konzerttipp. Und zwar in der Insel in Wuppertal. Ich habe da nicht so ganz rausgeblickt bisher. Insel ist, glaube ich, irgendwie ein Verein und die Konzerte finden im Café Ader statt oder so. Also wer jetzt da mal hingehen möchte, sollte das bitte vorher checken und nicht einfach nach Wuppertal fahren und die Insel in Wuppertal suchen. Ich habe, wie gesagt, ich habe da noch nicht so richtig durchgeblickt. Aber da wird auftreten am 7. Juni der wunderbare Detmolder Pianist Florian Weber.
0: Deswegen hast du gerade Detmold.
1: Ja,
0: hier sicher. Hier Florian sicher. Weber aus dem schönen Detmold.
1: Genau, und der lebte, glaube ich, eine Zeit lang in Köln und jetzt lebt er in Hamburg und ist der Pianist der NDR Big Band und hat unter anderem ein Projekt, hatten wir ja auch schon, Inside Out mit ja. Markus Stockhausen.
0: Ja.
1: Und da steht ja immer noch die neue Scheibe an, da ist immer noch nicht irgendwie großartig was passiert mit dem wunderbaren Drummer Jorge Rossi, der Schlagzeuger von dem Brad Meldau Trio. Und wir hatten ihn ja, dieses Trio auf im Konzert und nein, das sage ich jetzt nicht, was ich jetzt gerade sagen wollte, aber was der Florian da gespielt hat auf dem Klavier, kann ich nur sagen, da wünscht man sich, dass er Solo spielt und das tut er in Wuppertal am 7. Juni. Und ich habe aber ein ganz, ganz, ganz, ganz ruhiges Stück jetzt rausgesucht und ein ganz, ganz, ganz, ganz kurzes Stück rausgesucht.
0: Und trotzdem ist das quasi das Stück, mit dem wir heute schon Adieu sagen können. Ist es wirklich?
1: Ja, ist es schon soweit.
0: Es ist schon soweit.
1: Mann, das ging aber heute fix.
0: Naja.
1: Aber bei der Musik heute, die war ja wirklich... Also das, was ich in die Sendung mitgebracht habe, das fand ich megamäßig. Wer das auch so sieht, kann uns ja gerne mal schreiben, über was auch immer.
0: Wie das passieren soll, wissen wir auch nicht, aber macht mal.
1: Ich verabschiede mich jetzt mit der Ansage zu Florian, also mein Name ist Bernd Zimmermann, ich verabschiede mich jetzt mit Florian Weber von... mit dem Stück Brilliant Waters.
0: Mein Name ist Christopher Brauchs und ich sage auch Tschüss und genieße jetzt das Stück von Florian Weber mit dem Titel Brilliant Waters.
1: Und viel Spaß bei den folgenden Sendungen.

0: So. So, sind alle online hier. Ja, sind alle online. Warte, ich zieh mir mal die Kopfhörer an, dann hören wir es auch. Wunderbar klingt das hier. Toll, ja. Guten Morgen oder guten Mittag zum Neon Paradise Radio. Heute am 7. Juni schon. Und Nora ist dabei, heute mal wieder. Und oft ist... Nee, so möchte ich dich eigentlich nicht so anmoderieren. Der gute Frank Meyer ist da. Mit seinem Projekt, kann man so das Projekt nennen, Off the Safe Zone.
1: Ich kann es nochmal ganz kurz sagen, Off the Safe Zone.
0: Jo.
1: Das war eigentlich ursprünglich das Thema, wir hatten ja mal ein paar Jahre, wo nichts passiert ist und alle Leute zu Hause waren. Und da war das die Idee, glaube ich, gewesen, so nach dem Motto, kommt aus der Komfortzone und wieder raus, damit wir wieder irgendwas erleben können und Veranstaltungen und Partys und ja, das war der Hintergrund von Off the Safe Zone, habe ich mir so gedacht, warum nicht?
0: Also frei übersetzt hätte ich es genau so, wie du es gesagt hast. Jetzt mit dem Hintergrund nochmal macht es nochmal mehr Sinn.
1: Ja, vielen Dank, dass ich hier bin bei euch und dass ihr mich eingeladen habt. Und vielleicht ist es auch interessant für ein paar Leute draußen und einfach mal zu hören, was wir so machen, was wir vorhaben. Wir sind einfach nur im Konzertbereich, also weniger Partys.
0: Ja.
1: Und die Aftershow-Partys habe ich jetzt auch abgegeben und ich konzentriere mich nur wirklich auf Konzerte. Und das ist auch relativ viel Arbeit. Aber kann ich später noch erzählen.
0: Genau. Das ist aber auch der Grund, warum ich dich eingeladen habe, weil ich mir dachte, ich habe natürlich hier viele Künstler und Musiker und was hat man noch alles hier, keine Ahnung, Vinylsammler und keine Ahnung was, aber mal einen Veranstalter einzuladen, wollte ich schon immer mal machen, weil man veranstaltet ja selber hier im Hause Neon Paradise, aber man fühlt sich dann immer so ein bisschen alleine. Man will ja auch mal in Kontakt treten, wie gehen andere Veranstalter vor, mache ich das ähnlich, und wir haben ja schon eine Stunde quasi einen Podcast aufgenommen im Vorgespräch und haben ja dann herausgefunden, dass das doch schon in eine ähnliche Richtung gehst, obwohl du ja jetzt sagst, okay, ich mache eher Konzerte, Partys habe ich so ein bisschen abgetreten. Warum warst du Partys abgetreten?
1: Ja, das ist das Thema Aftershow-Partys, das ist eine lange Nacht ist das, und wir sind eigentlich immer froh, wenn wir so um 11 Uhr fertig sind oder 23 Uhr vielmehr gesagt, und dann haben wir dann halt noch das ganze Thema, dass wir mit den Bands interaktiv oder also wirklich, sag's mal einfach hamburgermäßig schnacken halt, ja, und damit wir das ist auch so ein bisschen auch die Kommunikation zwischen Veranstalter und Bands und das fällt dann so ein bisschen hinten raus, wenn wir dann noch irgendwie Aftershow-Partys zu machen, und ich selbst hab jetzt keine Aftershow-Party aufgelegt, aber da sind halt verschiedene DJs, die es gemacht haben, und deswegen halt, da wollte ich mich rausziehen, weil das ist ja auch eine Vorbereitungszeit, die ich für Konzerte nutzen möchte.
0: Ja. Ja,
1: und nächstes Jahr haben wir doch einiges geplant, und das kann ich auch gleich noch erzählen.
0: Ja.
1: Vom Programm her so einiges.
0: Bei uns war es ähnlich, dass wir, als wir Jeremiah Cain mal eingeladen haben und haben gesagt, komm, wir machen das mal als richtiges Konzert, und danach Neon Paradise Aftershow Party war es so, dass wir gemerkt haben, okay, das ist A, viel zu lange. Also die Leute, das fangen, sagen wir mal, 20 Uhr fängt es an, bis 4 Uhr morgens, ist viel zu lang, dieselbe Musik. Und dann war es so, dass mehr Leute zur Party gekommen sind als zum Konzert, weil es auch schwierig war, das irgendwie zu promoten, zu sagen, okay, Neon Paradise ist eigentlich immer um 23 Uhr, aber jetzt ist es ab 19 Uhr, bitte kommt um 19 Uhr. Ich glaube, die Kommunikation war sehr schwierig. Und dann haben wir auch gesagt, okay, wir gehen nur auf Party. Ich glaube, die Leute sind da eher konditioniert von uns, dass eine Party stattfindet und ein Konzert auf der Party ist, als beides zusammen zu machen. Und die Erfahrung, die du dann gemacht hast, habe ich genauso gehabt.
1: Gebe ich dir recht, weil das Thema ist, der Abend wird für viele Leute zu lang. Es ist ja, wenn wir Einlass haben, 19 Uhr, sind wir meistens um 23 Uhr fertig. Und wenn wir vier Bands oder drei Bands haben, ist es halt dementsprechend noch länger. Und ich weiß es gar nicht, ob da so viele Leute noch so lange durchhalten. Ich meine, viele Konzerte oder einige Konzerte sind ja Leute in meinem Alter. Ja, und da ist es auch schwierig, dass die Leute auch dann bis 3-4 Uhr da bleiben. Also meiner Erfahrung nach ist dann immer irgendwo 2 Uhr das Maximale, bis die Leute dann auch alle weg sind fast. Und Ja, aber es ist für uns trotzdem ein langer Abend, bis wir dann im Bett sind, ja, und alles zusammengeräumt haben. Ja. Und dann halt ist es dann auch teilweise 4, 4:30 und wir fangen ja morgens an, am gleichen Tag. Ja. Und das ist dann schon 12, 14 Stunden, wo wir dann halt auch dann veranstalten und auch die mit der ganzen Vorbereitung. Und deswegen habe ich irgendwann mal gesagt, da mache ich jetzt mal einen Cut, und dann lassen wir es einfach mal sein und konzentrieren uns auf die Konzerte und freuen uns, wenn wir um 23 Uhr fertig sind. Können wir auch mal ein Bier trinken.
0: Ja, das ist natürlich das, was du ansprichst, dass dann so ein bisschen auch der Kontakt mit den Künstlern fehlt. Das merken wir auch. Also so gern ich mit jedem Künstler mal mich einfach mal eine Stunde hinsetzen würde und einfach mal über, keine Ahnung, alles so quatschen würde. Ich bin ja selber Fan auch dieser Musik. Fehlt es dann daran. Ne? Du bist mit dem Kopf dann bei der Veranstaltung bei 10 anderen Sachen.
1: Richtig.
0: Du kannst es nicht genießen. Du bist wie so ein Tisch so herum. Dann ist da irgendwas und am Ende denke ich immer so, ach scheiße, ich habe noch nicht mal ein Foto gemacht mit der Person. Ja, ne?
1: Genau, das ist genau das Thema. Das ist, also ich habe wirklich, wir haben schon einige Konzerte gemacht. Ich glaube, wir haben ein einziges Foto mal mit der Band gemacht, glaube ich. Ja, das war total verrückt, ist das so, weil du sagst es schon, dass das läuft dann wirklich wie eine Produktion laufen sollte. Einfach, dass man für nichts Zeit hat. Und das ist auch das Schade, dass man auch für die Zuschauer, man kennt ja auch viele Zuschauer, Zuschauer, die wirklich auch immer zu den Konzerten kommen. Und für die hat man ja auch wenig Zeit dann an dem Abend, weil man halt natürlich viele Sachen macht. Wobei, wir sind ja noch, wenn wir jetzt mal ins Blue Shell gehen, da ist es ja ein relativ kleine Venue, ist ja relativ übersichtlich. Selbst dann hat man kaum Zeit für die Leute halt oder auch für die Band oder Künstler, mit denen sich dann halt hinzusetzen, also weil auch vor dem Konzert
0: ist es ja auch ein Vorlauf halt. Ich merke das halt auch oft, wenn dann Leute mich ansprechen und mich halt in ein Gespräch reinziehen, dass ich dann irgendwann sagen muss, ey, sorry, ich kann dir gerade nicht zuhören, es tut mir leid, ich würde so gerne mit dir reden, aber mein Kopf ist gerade so woanders.
1: Da muss man die Leute immer vertrösten, das ist auch mal schade, finde ich auch immer. Na, wobei, dann ist immer das Thema, wenn man dann selbst zu einer Veranstaltung geht, dass man dann auch wirklich die Leute trifft und dann auch dann wirklich mal die Zeit dafür hat. Aber da merkt man schon, dass es dann irgendwie auch so eine gewisse Anspannung über den Abend läuft, dass man auch wirklich sagt, funktioniert das alles zeitlich halt. Und wie gesagt, ist es schon recht herausfordernd an dem Abend.
0: Ja. Ich glaube, du musst ein bisschen näher, also das Mikrofon eigentlich ranziehen, Nora. Man hört dich ganz. Nee, warte, so? Geht das so?
1: Ja. Kann man das nicht sehen. Nora hat das Mikro bald für die Nase bekommen.
0: Sorry. Gut, pass auf. Ich würde mal einen kleinen Music Break machen.
1: Ja.
0: Du hast mir eine Playlist geschickt und ich hoffe, du hast sie im Kopf und würdest mir jetzt sagen, ich möchte jetzt das und das.
1: Ich kann es ja vielleicht mal ganz, ganz einfach sagen, wir fangen vielleicht mal mit einem Konzert an, das wir im Oktober 24 geplant haben. Das ist halt Orange Sektor, Armageddon Dildos und da gibt es was Spezielles zu, da gibt es noch Kanker und Bodewell. Das ist also praktisch der Sänger von Orange Sektor und der Uwe Kanker von Armageddon Dildos. Das ist so ein, ich weiß gar nicht, wahrscheinlich wird es der einzige Auftritt werden im Blue Shell von den beiden. Mhm. Und Tonfehler ist dazu noch als Warm-up für den Abend. Und da würde ich, was hast du parat?
0: Also du hast mir geschickt
1: Das ist einer meiner Lieblingslieder, vielleicht mal so ein Oldschool-IBM-Stück Zerstörer, wenn du den hast.
0: Genau, du hast...
1: Wenn du den drauflegst,
0: auf jeden Fall.
1: Das macht einfach Spaß, das Lied. Also,
0: dann hören wir jetzt
1: Orange Sektor. Mal Sonntag Zerstörer, das ist cool.
0: Aber auch in einem Clubmix, ja?
1: Okay, also, dann geht's los.

0: mit dessen Sound.
1: So, sorry, ohne Vorwarnung. Ohne Vorwarnung.
0: Die rote Lampe geht an.
1: Gut, wir haben gehört Zerstörer von Orange Sector im Clubmix und jetzt gerade Sebastian mit dem Motor. Seitdem wir die Blockhaus-Folge gemacht haben, lässt mich Sebastian irgendwie nicht mehr los.
2: Ja, und ich weiß gar nicht, was du auch mit Autos hast.
1: Autos? Ich bin kein Automensch.
2: Nein, aber irgendwie höre ich von dir das halt, ach ja, da ist irgendwas hier und da kommen noch Oldtimer und diese.
1: Ach so, das erzählt.
2: Ich denke, hä, das ist mir jetzt aber gut.
1: Ja, ach so, hab ich dir noch gar nicht erzählt. Ich habe uns einen Oldtimer bestellt.
2: Bist du Parkplatzsituation in Köln.
1: Ja, also ja, in Köln-Kalk würde ich vielleicht keinen Oldtimer mitten auf der Straße stehen.
0: Nein, nicht unbedingt. Nein.
1: Ja. Wie sieht es in der Südstadt aus? Ist ein bisschen,
0: ja,
1: bisschen gechillter da.
0: Ja, ich glaube, das ist universal, glaube ich. Da. Das sollte man nirgendwo draußen stehen lassen, altes Auto. Ja, aber auf der anderen Seite ist, wenn du kein Autofan bist, ich bin kein KVB-Fan. Haben wir heute wieder gehabt. Wir haben von Sülz, ich zähle die Geschichte, ich muss es loswerden, weil mich das ärgert. Ich habe 4 Euro bezahlt, ja, ich bin kein Bahnfahrer. Ja, und das Thema ist 45 Minuten von Sülz hier bis zum Klotwigplatz. Das war auch eine Meisterleistung am Sonntag von der KVB. Aber wollen wir nicht drüber reden, weiß wahrscheinlich jeder.
1: Ja, so ist es in Köln, aber irgendwie, man will ja doch in der Stadt leben und, ja. Und ich kriege immer einen Anfall, deswegen musste sie heute mit dem Auto fahren. Ich kriege einen Anfall, wenn ich hier mit dem Auto hinfahren muss, ganz schlimm. Dazu hat sie noch ein kleineres Auto als ich.
0: Ja, das ist wichtig, kleines Auto.
1: Ja, total.
0: Ja.
1: Bitte?
2: Ich sag, da ist das Problem, aber ich das kleinere Auto, ich bin der Oldtimer.
1: Also ich würde mit dir tauschen, also das Auto habe ich von deiner Oma geschenkt bekommen.
0: Auch gut, nette Oma.
1: Ja. Also deswegen halt es ja auch in Ehren. Ne? Also
0: absolut, sollte man machen.
1: So, kommen wir mal wieder zurück zum Thema. Ich würde noch einmal aufgreifen, was du eben gesagt hast. Du hast erzählt, in der Corona-Zeit, da hast du gesagt, okay, hier, ich will das mal machen. War das so die, der Anfang von deiner Reise als Veranstalter? Und dann würde ich gerne noch wissen, wenn es das war, wie bist du vorgegangen als so, also bist du ein kompletter Neuling in der Promoter-Szene oder hast du sowas schon mal gemacht?
0: Ja, also die Corona-Szene, also wir haben dann angefangen, nach Covid halt, dass wir dann halt, das war das, ich gebe mal ein Datum, die erste Veranstaltung war 30.03.24 im Blue Shell und das war dann die Entscheidung, so nach dem Motto, wie geht es oder wie funktioniert es, machen wir weiter oder machen wir nicht weiter und das war dann halt direkt am Anfang ein Sold Out und hat auch vielen Leuten Spaß gemacht und uns auch. Und das war dann halt die Feuertaufe und der Anfang halt mit den ganzen Veranstaltungen. Vielleicht Hintergrund noch dazu, Köln, der Szene, also ich weiß jetzt nicht, IBM, Industrial, Darkwave, Post-Punk, war nicht so viel. Also auch vor Covid gab es einen Veranstalter und da hat er dann auch, glaube ich, immer weniger gemacht. Gab halt die mittleren Venue-Größen über 400, da lief einiges, ein bisschen was. Aber so die Clubkonzerte war recht spärlich gewesen, auch die Jahre davor. Und das war auch so ein bisschen der Hintergrund, wo wir gesagt haben, vielleicht machen wir was. Davor war noch ein Freund von mir, der im Rosclub, im alten Rosclub, ganz am Anfang früher aufgelegt hat. Und der hatte dann halt auch die Idee gehabt, eine Party zu machen. Da habe ich dann mich dann zugestoßen und habe gesagt, okay, dann lass uns doch Konzerte vorab laufen. Ja, halt, ja. Ne? Einfach mal so ganz jungfräulich. Und das war dann das Konzert am 30.03.24. Und er hatte danach weiter aufgelegt. Aber dann haben wir auch die Erfahrung gemacht mit diesen Aftershow-Partys, das, wovon wir eben geredet haben, dass die Leute irgendwann zeitmäßig dann auch nicht mehr so viel lange da rumstehen können und tanzen können. Und daher ist das so, dass als Hintergrund für die Veranstaltung ist, Fan halt von früher.
1: Ja.
0: Ne, kann ich auch vielleicht gleich eine Geschichte erzählen, wie das entstanden ist, wie ich zu der Musik gerutscht bin.
1: Ja, auf jeden Fall.
0: Ja, das kann man auch gleich machen. Aber so vom basismäßig ist es so, dass wir am 30.03.24 angefangen haben und dann halt, das war so die Feuertaufe, uns zu sehen, ob das funktioniert oder auch nicht funktioniert.
1: Hat funktioniert. Was war das für eine Show? Also
0: wir hatten auch Armageddon Dillus, die jetzt auch wiederkommen, am 24. Oktober dieses Jahr mit Invincible Spirit. Ja, und das war eine Sache, die ganz gut zusammengepasst hatte. Und ich glaube, soweit ich das weiß, bei Armageddon Dildos ist es einfach auch nur eine Vermutung von mir. Die waren hatten nicht so viele Auftritte gehabt. Und das war dann so ein bisschen, irgendwie habe ich dann irgendwo den Uwe Kanker gefragt, ob er Lust hätte. Ja. Und hat dann sofort zugesagt. Und dann ist dann dadurch der Abend entstanden. Und der Thomas von Invisible Spirit und die Anja, Entschuldigung, andersrum, die Anja und Thomas und das hat auch ganz gut funktioniert, dass sie halt auch wirklich zugesagt hatten und hat mal einen erfolgreichen Abend gehabt.
1: Schön. Ich muss ja einmal festhalten, wie geil ist der Name Armageddon Dildos, bitte? Also,
0: ja, da müsste man den Uwe Kanker fragen. Das ist diese alte Geschichte. Ich weiß nicht, ob ihr das noch kennt. Da gab es ja in den 90ern das Plattenlabel Sod on Mock.
1: Keine Ahnung.
0: Ja, das ist, die haben halt diese Szene, bespielt haben mit Musik und mit Bands. Aus Leather Stripper auch dabei, X Mark the Padwalk, das ist halt so, also so Elektronik, Industrial, deutsche Bands und auch teilweise internationale Bands und die haben, glaube ich, irgendwann Ende der 90er aufgehört. Aber das sind diese Bands, die aus diesem Label entstanden sind.
1: Okay.
0: Ja, und das ist, also in der Szene kennen die wahrscheinlich.
1: Ja, ja.
0: Leute.
1: Wir waren auch ja mal bei deiner Veranstaltung, du weißt auch noch, bei Skren und...
0: Ja, Vomito Negro, ne? Da haben wir uns mal getroffen. Vomito Negro, ja. Scream, ja. Das war auch ganz... Skren?
1: Ich habe keine Ahnung, wie man
0: Skren spricht. Skren hat sie mir mal gesagt, glaube ich. Die hatten ihr erstes Konzert gehabt.
1: Ja.
0: Und das war auch klasse.
1: Bitte? Aus Düsseldorf sind die,
0: ja. Ja, aus Düsseldorf, richtig.
1: Das sehr viel Spaß. Ja,
0: die waren powerful.
1: Danach habe ich auch selber überlegt, ob ich die mal für den Neon holen soll. Lustigerweise, ich habe ich weiß nicht, wie er heißt, der männliche Part von Skren, arbeitet
0: Tobi.
1: Arbeitet in Düsseldorf in einem DJ-Fachgeschäft von einem Typen, der auch mal hier im Radio war, der Chef von dem Ganzen, der Jan. Dass der hat auch ein 80 Synthi Projekt.
0: Aha.
1: Und dann haben wir so darüber geredet und ich so, ach was. Ja, ich hatte nämlich da angefragt für DJ Equipment und der meinte so, ja, ach, ich habe gesehen, du holst das DJ Equipment hier bei uns. Sagst so, hä? Klein ist die Welt, ne? Ja, und dann arbeitet der da einfach als Verkäufer oder als keine Ahnung, was der da genau macht.
0: Ja, die zwei, das ist echt, das macht Spaß. Ja. Ja. Aber da können wir einfach auch nochmal drüber reden später. Ich habe da mal so eine Idee, vielleicht passt das auch bei euch rein, dass man vielleicht mal was zusammen machen könnte.
1: Ja, also generell, ohne dass wir das bis jetzt wussten, also ohne dass das geplant war, machen wir ja tatsächlich was zusammen. Und das wird, schieß mich tot, wann ist es im Oktober?
0: Am 7.11.
1: Am 7.11.
0: Oktober. Ja, da haben wir,
1: November.
0: Da ist die Veranstaltung Cassandra Komplex
1: ins
0: Zürblom.
1: Ja.
0: Als Vorband und Neon Paradise übernimmt die Aftershow-Party.
1: Genau.
0: Entschuldigung, ich will das nicht nennen. Die veranstalten ihre Neon Paradise-Party. Das ist mit Aftershow nichts zu tun. Nee. Nicht falsch verstehen.
1: Aber es passt
0: weil
1: dazu.
0: Weil das Thema ist einfach, wir haben uns einfach davor gesetzt und ich glaube, der Rolf von Blue Shell hat ja den Ben gefragt und fand das auch cool.
1: Ja,
0: war ein guter Vorschlag halt. Ja. Ne, und halt wie Cassandra Komplex, also ich will es mal sagen, der Vorverkauf ist extrem gut.
1: Ja,
0: als glücklicherweise.
1: Ja, ich bin gespannt und ich finde es auch lustig, dass das so geklappt hat.
0: Ja.
1: Bei uns kommt dann Neon Cult aus Toulouse. Das ist ein Kollektiv aus DJs. Bitou de Noir wird wieder da sein. Das ist auch so, ich würde mal sagen, neuerer EBM mit... keine Ahnung, so Dark Wave, Dark Synth, sehr tanzbar und bin mal gespannt, auch wie die das dann finden. Aber, die werden ja dann auch dann mit da sein.
0: Cool.
1: Oh, meine Mutter ruft an. Nee. Oh. Ist gerade nicht Mama. Aber ja, das wird ganz cool. Wir können auch gleich mal, du hast bestimmt auch was von Cassandra Komplex am Start, oder?
0: Ja, das ist eines meiner Lieblingslieder, vielleicht spielt das, ist was älter von der ersten LP. Das ist Presence, nennt sich das.
1: Bist du, also jetzt mal, so bevor ich das jetzt anmache, wie gehst du so in den Kontakt mit solchen Gruppen oder Künstlern?
0: Ja, teilweise kannst du dir auf Facebook schreiben oder auch es sind ja auch viele Booker, die Bands vertreten halt. Können wir auch gleich noch was dazu sagen zu dem Booker, zu der Booker-Geschichte. Und da tritt man im Vertrag. Manche kannst du auch tatsächlich selbst anschreiben halt. Und das mache ich einfach mal bei Instagram, Facebook. Ja. Und da sind ja meistens die Kontakte drin. Die Bands wollen ja auch ihre Kontakte rausgeben, damit sie auch gebucht werden. Ja, ja, entweder ist es ein Booker oder die machen es selbst. Mhm. Ne, und das ist so das Thema, wie man an die Bands kommt. Und auch ist es ein Netzwerk. Ne? Wir, mittlerweile kennen wir sehr viele Musiker durch unsere Veranstaltungen. Ja, und das, der Vorteil, den wir haben, ist einfach, die haben sich bei uns alle sehr wohl gefühlt, weil wir machen es, glaube ich, ein bisschen anders. Sabine sitzt neben mir, die hilft mir da bei der ganzen Geschichte, ist auch ein ganz großer Anteil, übernimmt sie halt von der abendlichen Veranstaltung, diese ganze Bandbetreuung, Catering. Ja, und wir wollen einfach, dass die Leute sich wohlfühlen. Und dementsprechend buchen wir auch keine Hotels, wo Leute sich nicht wohlfühlen. Ja, da habe ich schon ganz viele Geschichten und Fotos gesehen, ja, wo keiner hin möchte, aber die wurden da eingebucht. Ja, und wir versuchen halt, dass die Leute sich wohlfühlen. Und deswegen kommen die auch immer gerne halt nach Köln. Und es hat sich, glaube ich, auch ein bisschen rumgesprochen. Und das erleichtert so alles so ein bisschen.
1: Denke ich. Also same bei uns, ne? Also
2: wir arbeiten relativ wenig mit Bookern.
1: Gar nicht.
2: Bei uns, wir hatten das auch mal.
1: Ja.
2: Aber sehr, sehr selten.
1: Genau, also bei uns ist es auch so, ich habe irgendwas im Kopf und denke mir, auch geil, der macht geile Mucke, dann checke ich erstmal, ist der überhaupt aus Europa? Ja. Wenn das aus Europa ist, Richtig. Dann gucke ich mal, wie die Flugverbindungen sind da. Und dann schreibe ich die Leute einfach an und sage, hey, hier, wir machen das und das. Meistens sagen die, ach cool, ich wollte eh mal dich anschreiben, ich habe das schon gesehen. Ja.
0: Okay.
1: Oder halt, die sagen dann, cool, bla bla bla, was brauchst du? Oder ich sag dann, was brauchst du? Und dann ist es meistens auf einer ganz einfachen Ebene, läuft das dann ab. Aber ich schätze das sehr, dass man Künstler direkt anschreiben kann und sagen kann, hier, wie sieht's aus, ohne einen Booker dazwischen. Wir haben eher schlechte Erfahrungen mit Bookern gemacht.
0: Ist unterschiedlich. Deswegen, also ich muss ganz sagen, es gibt eine Menge gute Booker, mit denen man sehr gut zusammenarbeiten kann, die auch so wirklich zielorientiert arbeiten. Es gibt aber auch verschiedene Booker. Ich hatte letztens eine Geschichte gehabt, wollte ich eine Band buchen, ist am Vertrag gescheitert, weil die haben mir da so einen Vertrag geschickt, der wirklich, ich sag's mal einfach mal, ich weiß nicht, wo sie den herhaben, ja, aber der ist so unflexibel gewesen, dass der Veranstalter relativ großes Risiko an Kosten hat. Ja, und das war so ein Thema, als ob ich ein Flugzeug kaufe. Ja. So ein Vertrag war das, ja. Da hätte ich erstmal wahrscheinlich den Rechtsanwalt laufen lassen müssen. Ja, ja. Aber das war so ein Paste-and-Copy-Vertrag, der einfach wirklich mal zusammengebaut wurde. Ja, und ich habe das mal AGB-mäßig mal durchgecheckt. Und da waren sehr viele Sachen, die AGB nicht kompatibel waren. Ja, und deswegen, das macht dann keinen Spaß. Dann verbindet man Zeit, geht durch einen Vertrag durch und dann klappt es dann doch nicht, so nach dem Motto, ja.
2: Deine Mutter mich an.
0: und wenn das Thema ist, wenn der Künstler krank ist, muss man ihn trotzdem bezahlen.
1: Genau, also das sind auch so Sachen, die wo ich denke, okay, ne, deine Mutter. Mach bitte, also wir rufen die nachher an.
2: wir hatten das auch mal überlegt, ob wir tatsächlich mit Verträgen arbeiten, aber das macht eigentlich bei uns keinen Sinn. Also, ich denke, das ist so ein Geben und Nehmen in so einer kleinen Szene. Ich denke, umso größer es wird, klar, natürlich, in dem Bereich, wo wir arbeiten, ist es gar nicht notwendig. Und unsere Party läuft ja so oder so. Ob der Künstler jetzt kommt oder nicht, kommt, und wir haben meistens auch immer noch so ein kleines Backup, dass falls jetzt jemand spontan ausfallen sollte, wir dann sagen können, okay, wir bieten was anderes an. Gut, früher haben wir auch keinen Vorverkauf gemacht, ne? Da gab es nur Abendkasse, dann war es eh einfacher. Jetzt, wo wir Vorverkauf haben, ist das nicht mehr vorgekommen, dass irgendwer abgesprungen ist oder irgendwie, dass wir das
0: nicht mehr gut. Es gibt immer das Risiko, dass irgendwas passiert halt. Ne? Und,
2: das war das Einzige, was war, wir hatten einen Künstler, der war schon da, der ist donnerstags, donnerstags ist der schon angereist, mit dem Flieger nach Düsseldorf.
1: Achso, in der Corona,
2: genau, und dann kam einen Tag später, wegen Corona, alle Läden müssen nicht aufmachen. Oder da konnte man noch entscheiden, ob man aufmacht oder nicht. Genau, da gab es ja noch nicht diese ganz schlimme Situation. Und da haben wir uns natürlich mit dem Rolf, dem Inhaber vom Shell, zusammen, wir haben telefoniert morgens und überlegt, okay, was machen wir jetzt? Und haben uns dann natürlich entschieden, das nicht zu machen, weil ja keiner irgendwie großartig was wusste. Und da konnte der liebe Künstler...
1: Ja gut, aber der musste ja eh wieder, weil der kam aus Tschechien, glaube ich.
0: Mhm.
1: Und der musste eh zurück, weil die Flüge waren ja dann auch irgendwie sehr überlaufen. Der musste dann schnell gucken, dass er natürlich wieder zurückkommt.
0: Ja gut, das sind ja immer die speziellen...
1: Also sowas wird hoffentlich
0: die nächsten 10... Das sind keine 10. alltäglichen Situationen. Ja. Ne? die sollte man eigentlich nicht einplanen. Aber dass die Leute wirklich krank sind, dass die irgendwelche Flüge verpassen oder was auch immer. Oder im Stau sitzen, hatten wir auch schon gehabt, dass sie dann da reingesprintet sind.
2: Ja, das war bei Orax, da sollte um 11 Uhr... da sein im Plan um 2 Uhr, weil wegen Sturm kam dann mit dem Flieger aus Italien.
0: Ach so.
2: Spät.
1: Ja. Ja. Aber genau, ja. Also zusammenfassend kann ich sagen, wir machen das immer alles sehr, also ich würde jetzt nicht rudimentär, klingt so unprofessionell, aber wir machen das sehr einfach. Und für mich habe ich gesagt, also wenn eine Booking-Agentur dazwischen ist, höre ich mir das natürlich erstmal an, was sie zu sagen haben, aber meistens war es Bullshit, den die zu sagen haben, weil ich denke, okay, du gibst mir quasi alle Aufgaben und du willst jetzt Geld von mir haben. Also ich muss alles drumherum organisieren und wir reden da wirklich von, ja, guck mal, wie die Flüge sind oder sowas, wo ich denke, das ist doch deine Aufgabe, das ist nicht meine Aufgabe.
0: Ja, die verlegen das immer, das ganze Risiko auf die Veranstalter. Ja. Aber wie gesagt, es sind nicht alle Booker, es ist ein Teil der Booker, das sind Booker dazugekommen, also wirklich neue Booker, die da wirklich auch teilweise es schwierig machen für einen Veranstalter. Ja. Etablierte Booker, das funktioniert eigentlich ganz gut. Ja. Na, da weiß man, mit wem man das zu tun hat.
2: Ja, und wir hatten auch mal die Situation, dass halt der Booker gewisse Vorstellungen für den Künstler hatte, was der alles braucht in dem Laden und dies und das, also tonnenweise an Sachen, die haben wollten. Und die so, ja gut, stellen wir nicht, können wir auch nicht, ne? Das passt.
1: Ja, eine LED-Leinwand zum Beispiel.
0: Ja, aber das steckst du mit dem Künstler schon vorher ab, schickst ihm einfach die Venue-Specs und dann sagst du, das können wir nicht, geht

0: dass die Leute wirklich krank sind, dass die irgendwelche Flüge verpassen oder was auch immer. Oder im Stau sitzen, hatten wir auch schon gehabt, dass sie dann da reingesprintet sind.
1: Ja, das war bei Orax, da wollte um 11 Uhr da sein im Laden um 2 Uhr, weil wegen Sturm kam dann Flieger aus Italien, das war spät.
2: Ja. Aber genau, also zusammenfassend kann ich sagen, wir machen das immer alles sehr, also ich würde jetzt nicht, rudimentär klingt so unprofessionell, aber wir machen das sehr einfach. Und für mich habe ich gesagt, also wenn eine Booking-Agentur dazwischen ist, höre ich mir das natürlich erstmal an, was sie zu sagen haben, aber meistens war es Bullshit, den die zu sagen haben, weil ich denke, okay, du gibst mir quasi alle Aufgaben und du willst jetzt Geld von mir haben. Also ich muss alles drumherum organisieren und wir reden da wirklich von, ja, guck mal, wie die Flüge sind oder sowas, wo ich denke, das ist doch deine Aufgabe, das ist nicht meine Aufgabe.
0: Ja, die verlegen das immer, das ganze Risiko auf die Veranstalter. Ja. Aber wie gesagt, es sind nicht alle Booker, es ist ein Teil der Booker, das sind Booker dazugekommen, also wirklich neue Booker, die da wirklich auch teilweise es schwierig machen für einen Veranstalter. Ja. Etablierte Booker, das funktioniert eigentlich ganz gut. Na, da weiß man, mit wem man das zu tun hat.
1: Ja, und das war auch, wir hatten auch mal die Situation, dass halt der Booker gewisse Vorstellungen für den Künstler hatte, was der alles braucht in dem Laden und dies und das. Also tonnenweise an Sachen, die haben wollten. Und die so, ja gut, stellen wir nicht, können wir auch nicht. Ne? Das passt.
2: Ja, eine LED-Leinwand zum Beispiel.
0: Ja, aber das steckst du mit dem Künstler schon vorher ab, schickst ihm einfach die Venue-Specs und dann sagst du, das können wir nicht, geht das? Und dann sagt er ja oder nein. Und dann hast du die Zeit gespart. Oder du suchst eine andere Venue, Entschuldigung, Nora, die passt. Das ist so das andere Thema. Ja, aber das ist dem Booker, das ist, wenn es nicht nötig ist, dann kann man das auch irgendwo auch selbst machen. Aber viele Bands, die schon viel unterwegs sind, auch ein bisschen erfolgreich sind, die nutzen Booker, damit die ihre Auftritte auch bekommen.
2: Würde ich genauso machen, wenn ich Künstler wäre, natürlich. Aber
0: ist ja auch viel Arbeit. Das Netzwerk musst du haben als Booker, damit du die Bands verteilen kannst.
2: Wobei ich auch Bands gehabt hatte, die waren bei einem Booker, gerade wenn es dann um Konzerte geht, und die waren super unzufrieden, weil nicht mehr bei rumgekommen ist, als es dann vorher war, also als sie es selber verwaltet haben, wo ich mir denke,
0: dann hat der Booker nicht viel gemacht.
1: Ja, gut, und Fritz hat als Künstler dann das Geld, aber das ist nicht mehr.
2: Oder auch Labels, die Leute unter Vertrag genommen haben und ich habe dann die Musik von den Leuten gespielt, ohne dass dieser Manager dazwischen war.
0: Ja.
2: Und die Künstler mir dann geschrieben haben, hast du das denn von dem Label bekommen oder hast du das selber gemacht? Das habe ich selber gemacht. Ich habe mir die Musik gekauft, weil ich es mag und spiele das dann.
0: Ja.
2: Ach so, ja, dafür habe ich ja eigentlich diesen Typen vom Label da sitzen, der das ja verteilen sollte an Radiostationen oder so, ne?
0: Aber du weißt ja, wie es ist. Es ist ja immer, wie es ist. Manche Leute, die machen es wirklich zielorientiert. Oder ich sag mal, viele Leute, manche Leute, das ist schwieriger. Aber das weiß man aber auch am Ende, wo man sagt so, okay, die Band, die möchte ich gerne haben, aber so funktioniert es nicht, ja. Und das hab's bei zwei Bookern jetzt, wo ich sage, mit denen arbeite ich nicht. Haben aber coole Bands.
2: Ja, das ist ja das Schade. Ja. Genau, wir haben einen Booker, der vertritt so die größten Bands aus diesem Genre.
0: Ja.
2: Und seitdem wir das machen, wir haben zweimal Kontakt mit ihm gehabt, gedacht, okay, was ist das für ein Idiot? Und leider kann ich diese größeren Bands nicht buchen, weil die bei dem unter Vertrag sind. Wir haben diese Künstler auch schon mal getroffen auf Veranstaltungen, haben die darauf angesprochen und die haben auch gesagt, ja, kann ich nichts machen. Ne? Ja. Also,
0: das ist so, ja, das stimmt.
2: Gut. Wir sind ja auch hier wegen Musik. Ich habe jetzt zwei Sachen noch von dir. Ich würde sagen, dann hören wir doch mal in die zweite Band rein von eben, die Armageddon Dildos. Allein der Name verleitet mich schon dazu, diese Musik mir mal anzuhören.
0: Ja, da kann man das Stück East-West hören. Das
2: genau.
0: ist ein Klassiker von der Band.
2: Und danach schon. Würde ich noch Cassandra-Komplex einfach weiterleiten.
0: Ja.
2: Pass auf, ich mache jetzt erstmal Armageddon Dildos an und du sagst mir dann gleich, welches Stück wir von Cassandra
0: Ich würde Presence empfehlen, das macht Spaß, das Stück. Ist ein schönes
2: Alles klar, Lied. Pass auf, dann geht's jetzt los, warte.

0: So, das war Draven mit Barely Alive.
1: Ha? So fühle ich mich heute.
0: Ja.
1: Wir waren gestern auf der Veranstaltung mal bei uns um die Ecke in Kalk.
0: Ja.
1: Wir haben ja die, ich weiß nicht, Kalk ist halt nicht das, also wer Köln-Kalk kennt, weiß halt, das ist jetzt ein spezielles Viertel in Köln. Aber da ist eine Industriehallen, ist mehrere.
0: Aha.
1: Und da war gestern eine Veranstaltung vom Compact-Label.
2: Ach, Compact, ja.
1: Das war es. Ich darf das gar nicht sagen, aber komplett gesponsert von...
0: Das darf man sagen. Wir finden ja Rauchen scheiße und wir mögen gar nicht rauchen, deswegen...
1: Nein, wir machen jetzt keine Werbung dafür, aber das war auch also eine Mega-Location. Also da kann man nichts sagen. Das ist ja diese Industrie-Style, dann mit einem komplett blau ausgeleuchtet. Sah richtig, richtig cool aus. Im Außenbereich, du störst da keinen... Ja, also ich glaube, wenn man als Veranstalter in Köln ist, dann sollte man die Ecke auch mal mit in Betracht
0: ziehen. Ist quasi Industrial, ohne dass Industrial Sound war.
2: Oh,
0: ja,
2: cool.
0: Ja. Und jetzt komm, jetzt gehen wir mal wieder zurück zum Thema. Und lass uns doch erstmal, warum Industrial, wie kamst du zu der Musik?
2: Ich muss da mal aufräumen mit dem Thema.
0: Du bist ja, du hast
2: jeder, der mich anspricht, ist einfach mal das Thema IBM Industrial. Und
0: du bist die Galionsfigur.
2: Ja, nein, eigentlich ist das so ein bisschen quer durch den Garten an.
0: Ja.
2: Also ich höre wirklich alles, was gut gemacht
0: ist. So soll es ja auch
2: und,
0: sein.
2: Und wie gesagt, auch diese ganze Post-Punk-Sachen, Gothic oder Gothic Rock oder Death Rock höre ich auch. Wir hatten auch jetzt in der Vergangenheit Bands da, die auch diese Sachen abgedeckt hatten. Und auch in der Zukunft jetzt zum Beispiel, ich sag's mal, Vesborg, ist auch einem wahrscheinlich ein Begriff. Und das ist ja auch so ein Gothic Rock, würde ich mal sagen. Die sind halt moderner, das ist kein alter Gothic Rock, die machen es halt ein bisschen moderner. Und wir haben jetzt auch noch, ach, das kann ich auch gleich noch erzählen, Darkways wird im Februar sein, das ist auch Postbank aus Spanien, aus Barcelona kommen die beiden. Und das ist nicht nur jetzt IBM Industrial, aber ich kann es mal ganz einfach sagen, wenn man zum Beispiel so eine Gothic Rock Band hat, ja, mit noch idealerweise mit Schlagzeug die ganze Besetzung, ist das immer das Thema, hatten wir eben noch mal drüber geredet, die Kosten, die auf einen dann zukommen, weil die Hotelgeschichte in Köln ist extrem teuer.
0: Ja.
2: Und man kann ja die Ticketpreise natürlich auch nicht in die Höhe schießen lassen, damit man kostendeckend arbeiten kann, damit einem die Veranstaltung nicht in die Ohren fällt.
0: Ja.
2: Und Elektronik ist relativ entspannter. Das halt meistens sind zwei Leute oder einer gibt's auch. Und das ist natürlich kostentechnisch immer eine ganz andere Nummer halt, um solche Leute dann halt zu booken.
0: Ja.
2: Also das heißt, es ist nicht nur IBM Industrial. Ich versuche auch die andere Sachen halt zu buchen. Ich versuche auch neue Bands zu buchen. Aber es ist immer die Schwierigkeit dabei, ist immer, teilweise werden Sachen nicht angenommen.
0: Ja.
2: Weil viele Leute gehen halt auch zu den üblichen Verdächtigen.
0: Ja.
2: Und das finde ich sehr schade, dass die neuen Bands keine Spielfläche haben. Und Köln hat auch, glaube ich, auch gar nicht so die Möglichkeit, das zu bieten. Also ich weiß jetzt nicht, ob ich irgendwo von der Stadt irgendeine Venue bekomme oder sehe, die so ein bisschen gesponsert wird für neue Bands, unbekannte Bands, damit die eine Chance haben. Also ich kenne das nicht, ich habe mich mal durchgefragt hier durch die Kölner Venues, also von der Stadt Köln betrieben, teilweise Kulturzentren. Die sind teilweise teurer wie die, wie die normalen kommerziellen Venues. Also jetzt so mal, sag ich, so eine Non-Profit-Venue habe ich hier noch nicht gefunden. Es gibt eine in Bonn, Kult 41, die spielen auch für 5 Leuten.
0: Da waren wir im Makro.
2: Und da gibt es ein Konzept dahinter, das wird auch finanziert von der Stadt Bonn, soweit ich das mitbekommen habe. Aber ich weiß auch nicht genau, wie es funktioniert. Und die haben, glaube ich, aber auch nur einen Eintrittspreis von 10 Euro, den die verlangen halt. Mhm. Und keinen großen Vorverkauf, da geht alles über die Abendkasse. Und das Thema ist, es ist eine gute Geschichte, da auch wirklich jeder da spielen kann, der eine Gitarre spielen oder einen Synthesizer spielen kann.
0: Ja,
2: ja. Ja, und das gibt die Chance, weil die Geschichte in Köln ist einfach, die Kosten teilweise, wenn man Bands hat, die gehen im mittleren, ich sag mal, fünfstelligen Bereich.
0: Ja,
2: ja. Ja, und in ein bisschen größere, wenn ja, und da geht es schon in den ganz hohen fünfstelligen Bereich.
0: Ja, ja.
2: Ja, und deswegen, was ich, oder auch teilweise, ja, es ist einfach nicht machbar, halt teilweise neue Bands auftreten zu lassen, weil das Risiko einfach zu groß ist.
0: Also ich bin da auch froh, wir beide, also du bist natürlich noch anders auch noch tätig, aber die Basis ist ja das Blue Shell bei uns. Und das Blue Shell ist natürlich da für uns A, von der Größe her super, Von Interieur ist es genau das, was zu der Party passt.
3: Ja.
0: Ich bin froh, dass das finanziell auch okay ist, dass wir sowas anbieten können. Aber ich weiß, dass Berlin zum Beispiel ist genau dasselbe Problem mit Venues. Du musst oft in Vorkasse treten. Ich hatte mit einem Typen aus Paris Kontakt, der wollte jetzt auch eine Synthwave-Party machen, hat da 3 Artists gebucht und war schon ordentlich am Schwitzen, weil der natürlich erstmal mit 2500 Euro in Vorkasse gehen musste. Also er musste den Getränkeumsatz schon mal mit 2500 Euro abdecken,
3: ja,
0: damit das geregelt ist. Alles darüber ist ja dann Bonus. Und dann musste er natürlich noch die Künstler bezahlen. Und dann war es so, dass er noch nicht mal den kompletten Eintritt bezahlen konnte.
3: Ja.
0: Und da habe ich auch gedacht, wow, also.
2: Das ist speziell.
0: Und dann hat er gemerkt, okay, Ticketverkauf läuft nicht so, wie er sich das gehofft hat, ne? Und schrieb mir dann, was kann ich tun? Hast du irgendwelche Tipps und sowas? Ja. Und dann meinte ich, ey, erstmal ruhig bleiben, weil, und das kennst du auch, viel Ticket verkauft.
2: Genau. Ja, aber das ist ja am Ende nicht Sinn der Sache, weil wenn investiert wirklich Freizeit, weil man muss es ja sagen, das ist ja, davon leben wir nicht.
3: Nee.
2: Ja, das ist unser Freizeitprojekt und am Ende sollte es zumindest deckend sein. Ja. Und das andere Thema ist, dass man nicht sein privates Geld verbrennt für Veranstaltungen. Ja. Und wenn es profitabel ist, kann man natürlich so ein bisschen Polster aufbauen, damit man auch irgendwelche Veranstaltungen, wie sagt man, mal kaschieren kann, sage ich mal, oder auch mitfinanzieren kann, die nicht so gut laufen.
0: Nee, und man sollte auch nicht Wochen vorher schon Existenzängste schieben. Scheiße, ich krieg den Ticketverkauf nicht ans Laufen und jetzt stehe ich da und habe jetzt schon Schulden quasi von 2500 Euro oder irgendwas. Das, da ist es dann, wo ich auch sage, okay, das ist ja kein Hobby mehr. Also
3: nein.
0: Ich kann gerne Stress in meinem Beruf haben, in meinem Hauptberuf haben, aber nicht bei meinem Hobby, dass ich denke, scheiße, jetzt funktioniert das alles gar nicht und das muss jetzt alles zusammenhalten.
2: Ne? Weil das sind dann schlaflose Nächte, wenn es nicht funktioniert und dann auch wirklich das Geld weg ist. Und das sollte man so nicht machen. Und ich glaube auch, dass auch viele Leute, die das versucht haben, auch wieder aufgehört haben. Weil am Ende ist es, kommt das dazu, dass der Vorverkauf eigentlich relativ langsam immer ist, dass Leute immer ziemlich wenn sie dann kaufen, zum Schluss kaufen oder Wochen, Monate, also jetzt mal ein Jahr vorher oder ein halbes Jahr, ist immer wünschenswert, dass das funktioniert. Bei manchen Veranstaltungen, die da wirklich auch, ich sag mal, Bands, die Leute ziehen, funktioniert das natürlich. Ja, aber wiederum jetzt Bands, die so ein bisschen unbekannter sind. Und da ist immer die letzte Minute Vorverkauf. Und das ist dann mal die letzten 2 Wochen, geht's dann immer hoffentlich dann immer los. Aber da sind die Fingernägel weg.
0: Ja.
2: Und das ist das Thema. Man kaut die sich dann weg, weil man ja vom Prinzip dann irgendwie denkt, wie fliegt einem die Veranstaltung um die Ohren? Ja. Und das ist, und viele Veranstalter gehen das Risiko dann nicht mal ein. Die sagen dann, wenn 2 Wochen vorher oder 3 Wochen vorher der Vorverkauf nicht stimmt, dann machen wir es nicht. Dann sagen wir es ab. Ja, das hilft einem auch nicht. Ne? Ich meine, ich nutze rausgegangen, und damit kann ich das Geld selbst zurücksenden, wenn irgendwas ausfallen sollte, durch Krankheit, was auch mal, es nicht verschieben können. Mir hat auch eine Band abgesagt, weil der Ticketverkauf nicht gut genug war. Ja, und dann musste ich das ganze Thema wieder abwickeln. Ja, und das Thema ist, das kann man dann bei rausgegangen relativ gut machen. Das kann ich 1:1 rausschicken und man muss nichts beantragen, wie bei Aventine oder wie auch immer alle heißen. Ja, das geht eigentlich relativ unkompliziert und schnell.
1: Ja. Das ist sehr gut zu wissen, weil wir hatten bis jetzt, doch da ist heute den Fall noch nicht, dass wir irgendwas absagen mussten. Nee. Geld zurück, aber es ist sehr gut zu wissen, dass das dann auch.
2: Das geht sehr gut.
1: Für uns und für
2: den Kunden. Das könnt ihr alles selbst machen.
0: Ja.
2: Ja, ihr müsst da nicht warten auf irgendwelche Plattformen. Das könnt ihr jetzt selbst zurückschicken. Habe ich auch dann gelernt.
0: Und ich muss auch sagen, Shoutout an rausgegangen. Der Support ist sehr cool. Ja. Also man findet eigentlich immer gut schnell Hilfe bei denen und hat einen Ansprechpartner.
2: Ja, die hatten mir auch den Tipp gegeben, mach so und so. Weil ich die angeschrieben habe, wie kann ich den Leuten das Geld so schnellstmöglich zurücksenden, ohne dass die da irgendwelchen großen Aufwand haben.
0: Ja. Also also ist auch eine super gute Plattform, finde ich. Und das habe ich jetzt auch gemerkt. Also ich hatte jetzt schon mal das September-Event aufgesetzt. Reaktionen waren gut. Ich guckte nach so einer Woche nochmal auf rausgegangen. 0 Tickets.
3: Okay.
0: Also wenn ihr das hier hört, im September interessiert seid, ihr könnt schon mal Tickets holen. Es gibt, ich weiß, dann machst du ja so, okay, komm, dann mache ich jetzt hier so für 10 Euro ein Ticket. Ne? Ja. Schon mal so als Pre-Sale-Special und es wird nochmal teurer werden. Also das könnte ich kann nicht alles für 10 Euro verkaufen. Aber da kommt natürlich wenig, aber ich kann es verstehen. Ich bin auch selber ja so, dass ich Tickets erst eigentlich kaufe, kurz vorher. Ne? Okay. Und ja, das sind ja auch die Resonanzen, also das, was ich dann höre von anderen Veranstaltern, und es ist egal, ob es jetzt hier in Deutschland ist oder in Frankreich, keine Ahnung was,
2: so.
0: Die sagen alle, ey, ich struggle so hart, weil die Leute kaufen erst kurz vorher und dann explodiert es dann halt. Ne? Dann kaufen die halt richtig. Und die Erfahrung hatten wir jetzt auch bei den letzten Malen, keine Ahnung, sagen wir mal 10 Tickets über 4 Monate verkauft und dann 30, 40 auf einen Tag halt, ne?
2: Ja.
0: Dann kommt es dann so, ne?
2: Ja, das ist, da muss man aber nervenstark sein halt, ne? Und das ist, es ist eigentlich kein gutes Gefühl, wenn man so ein kontinuierliches Ticket sales.
0: Aber hat. Weißt du, was das Problem ist?
2: Ja.
0: Für mich selber wäre das scheißegal. Wenn ich sagen würde, okay, komm, wir machen hier Neon Paradise und dann kommen halt 10 Leute, dann kommen halt 10 Leute, kein Thema. Wenn ich einen Künstler buche, ist das was anderes. Ich will ja den Künstler zeigen, guck mal, hier, da kommen Leute vorbei und ich will mein Gesicht da nicht verlieren vor dem Künstler, den ich einlade, dem ich sage, ey, hier, das funktioniert hier. Und dann steht er da und dann sind dann nur 5 Leute. Ich hatte, die Situation war ja noch nie so, aber auch wenn weniger da war, war ich immer überrascht, dass die Künstlerinnen so meinten, so, nein, ist so alles cool, wir sind in Deutschland, wir dürfen hier spielen, ist egal, wie viele Leute hier sind, also das ist dann auch immer schön zu hören, dass die Leute sich so freuen, aber für mich ist das der Stress, da ich sagen muss, okay, ich will dem Künstler das Bestmögliche bieten, ich
2: Absolut.
0: Will dem das Publikum bieten und das muss...
2: Ja, das ist aber dann auch, das sind ja Dreiergeschichten, sind das ja auch am Ende der Künstler, der auch eine schöne Venue haben möchte mit genügend Zuschauern. Ja. Das ist ja auch so ein bisschen wertschätzend gegenüber dem Künstler halt. Ja, und das, dann gehört ja noch das Thema dazu, dass auch wirklich der Künstler mithelfen muss beim Ticketverkauf in seiner Promotion, Social Media kann er ja dann nur machen.
0: Ja.
2: Das andere Thema ist für uns natürlich als Veranstalter, wird es immer dann schwierig, geldmäßig, wenn es nicht funktioniert. Und das dritte ist der Club selbst.
0: Ja.
2: Wenn er da 10 Leute drin hat, verdient er an dem Abend nichts. So, das heißt einfach, ein Club lebt ja auch von dem Verzehr.
0: Mhm.
2: Ja, wo wir jetzt nichts von abbekommen. Nee. Wir mieten, also muss man ja nochmal erklären, wir bezahlen als Veranstalter eigentlich alles.
0: Ja.
2: Und verdienen nur an den Ticketverkauf.
0: Und dann noch nicht mehr das Ganze.
2: Ja. So, und das Thema ist dann, das, was reinkommt, muss man ja dann auch irgendwo dann auch noch verarbeiten, halt wie jedes Geld, was man verdient. So, und das heißt einfach, am Ende ist es so, dass auch der Club selbst, wenn da an den Wochenenden wenig Leute sind, dass dann natürlich auch Umsatzausfall hat und Clubs, kann man vielleicht gleich nochmal mit zu einem Club Euro, kann ich auch mal
0: klein
2: was erzählen, da habe ich auch ein bisschen Infos bekommen.
0: Ja.
2: Und das, was jetzt auch in Köln da so stattfindet, haben mich auch viele Leute in der Umgebung so ein bisschen angesprochen. Ja, ihr habt ja in Köln Club Euro. Aber wollen wir das Thema machen gerade?
0: Ja, natürlich.
2: Ja, so wie ich das gelesen habe, ist das Konzept, dass der Club Euro wahrscheinlich von den Veranstaltern gezahlt wird. Ja, das heißt einfach, da wird irgendwie ein Euro abgerechnet und der wird dann wieder reinvestiert in die Clubs. Ja, nur man hat vergessen, wenn ein Club selbst Programm hat, ja, wenn er selbst veranstaltet, ja, dann ist das alles gut. Aber wenn ein Club nur durch Veranstalter lebt, das heißt, die Veranstalter bringen das Programm rein, ja, und ein Club nicht selbst veranstaltet, müsste eigentlich der Club Euro zu den Veranstaltern laufen und nicht zu dem Club selbst, weil wir tragen das Risiko als Veranstalter am Ende, dass es dann schief geht und nicht funktioniert.
0: Mhm.
2: Ja, und das heißt, durch dieses Risiko gibt es Ausfälle, wenn es bei Leuten nicht funktioniert, hören die auf und dann wird das Programm auch reduziert.
0: Klar,
2: ja, absolut. Das ist ganz einfach, die Rechnung. Ne? Und das habe ich so nicht verstanden, dass auch die Veranstalter in Clubs, die das wie wir zum Beispiel in unserer Freizeit machen, ja, wir sind ja jetzt nicht kommerziell unterwegs, zu sagen, wir leben davon. Nee. Da würden wir ganz anders arbeiten, glaube ich.
1: Ja, da würden wir dann auch diese kleinen Bands nicht mehr buchen.
2: Ja. Nein, das ist genau das Neue. Das ist genau das Thema, was ich sage. Ich bin wirklich vorsichtig geworden, Bands zu buchen, weil ich dann schon einige Sachen gemacht habe, die nicht so gut funktioniert haben. Und dann überlegt man sich, will man das dem Club antun, dass da so wenig Leute sind, dass die nichts vertun? Will man sich das selbst antun? Ja, man denkt sich immer, das ist eine Band, die gefällt mir, die würde ich gerne haben. Aber was passiert? Ne? Und dann, wenn man da schon so ein Gefühl hat, das ist keine runde Nummer, dann lässt man es sein. Ne? Das ist schade für die Band.
0: Ja. Und auch darüber hinaus, was du sagst, dass der Laden den Euro bekommt. Ich weiß jetzt nicht, was der Hintergrund ist. Ich könnte mir höchstens vorstellen, dass man sagt, okay, alle kleinen Clubs sterben geradeaus.
2: So ungefähr.
0: Wir müssen was tun, ne, ja, damit die Clubslandschaft erhalten bleibt.
2: Ja, ist auch richtig so.
0: Absolut. Ja. Aber klar, da hat man nicht weitergedacht und gedacht, okay, was hält denn die Clubs dann am Laufen? Ja, ich denke, die wenigsten Clubs haben eigene Partys, sondern die meisten machen das.
2: Kann es ja nicht sagen, wie der Durchschnitt ist, aber ich glaube, das sind sehr viele Veranstalter, und die das wirklich auch nebenberuflich machen, sage ich mal in Anführungsstriche, die sich die Zeit nehmen und dann halt veranstalten. Und das sind die Leute, die eigentlich einen Club bespielen.
0: Naja. Aber ich gehe mal davon.
1: Es gibt ja auch viele kleine Clubs, die so arbeiten, die sagen, wenn du jetzt eine Band hast, so, ich will da spielen, dann kaufen die quasi dem Club ja die Tickets ab, gehen Vorkasse, verkaufen dann die Tickets.
2: Ja.
1: So, aber es ist halt auch ein Risiko. Und ich finde, gerade auch, wenn wir zum Beispiel sagen, es gibt Bands, wo wir nicht einschätzen können, ob das gut wird oder nicht, weil diese Bands vielleicht das erste Mal live international spielen.
2: So ungefähr.
1: So, und die kriegen ja gar keine Möglichkeit, mal abgesehen von dem Stadtfest, irgendwo zu spielen.
2: Und das ist genau das, was ich am Anfang irgendwo auch mal gesagt habe. Das ist, hier in Köln gibt es irgendwie keine Möglichkeit, solchen Leuten eine Bühne zu bekommen, dass die Leute so eine Bühne bekommen. Und das ist so, finde ich, schade, weil ich scheue mich da, vielleicht als Vorband, Supporting-Band sowas reinzunehmen, ja. Aber da muss man sich auch überlegen, am Supporting-Band für mich sollte eigentlich auch noch ein paar Tickets verkaufen, damit nicht nur der Haupteck, klar, der Haupteck verkauft Tickets, aber man sollte ja einfach breit denken, halt, dass einfach, es gibt ja immer, ne, wie beim Essen, verschiedene Musikgeschmäcker, und der eine sagt, das gefällt mir das und das, und jede Band hat ja seine Fans. Und wenn du eine ganz neue Vorband hast, die kennt noch keiner.
0: Es ist natürlich auch immer sowas, was ich dann versuche irgendwie auszublenden, weil ich mir denke, okay, keine Ahnung, also das hatte ich dir auch, glaube ich, schon immer, als wir im Vorgespräch waren. Es ist schön, wenn ich bei Instagram 2000 Follower habe, oder es ist schön, wenn jemand aus UK sagt, hier, da in Deutschland gibt es so eine Party. Bringt mir alles nichts, muss ich ganz ehrlich sagen. Ich brauche hier den Support. Ja. Ich brauche den Support hier in Köln. Ja. Ich brauche Leute, die real vorbeikommen und Geld bezahlen. Das ist leider so. Hm. Ich honoriere das. Es ist wunderbar. Schön, dass wir da anerkannt sind und dass Leute da einen Shoutout geben, aber am Ende wäre mir lieber, ich habe 300 Leute aus Köln,
2: so
0: die immer sagen, okay, cool, komme ich vorbei, als so andersrum. Ne?
2: Aber ich glaube, das Thema ist, was wir noch haben, ist, dass auch sehr viele Parallelveranstaltungen laufen. In NRW passiert sehr viel, zumindest in meinem Bereich. Ich glaube, da seid ihr so ein bisschen besser aufgestellt bei euch.
0: Ja, wir sind da so exotisch, glaube ich.
2: Ja, da seid ihr so ein bisschen in der Nischengeschichte, dass ihr ihre Fans hat, weil in dem Bereich, den ich jetzt abdecke, mit IBM, Postbank, Industrial etc., Gothic, da passiert sehr viel in NRW und sehr viele Veranstaltungen. Da kann man immer mit rechnen, dass man Parallelveranstaltungen hat. Und das ist das Risiko, was noch oben drauf kommt, weil diese Veranstaltung kann man ja nicht vorher planen. Die sieht man ja nicht. Ne? Die irgendwann ploppen die auf und dann denkt man, ach du heilige Kanone. Zum Beispiel für Cassandra-Komplex habe ich zwei Gegenveranstaltungen, die richtig Leute wegziehen können. Ja. Also das ist alles so fragil. Dann ist halt so das Thema, dass man sich dann überlegt, wie bekommt man es hin? Weil das, was ich mache, ich nutze sehr viele Videotrailer, um da wirklich Leute auch visuell und auch audiomäßig mitzunehmen. Ja. Weil man muss die Musik hören und anpacken können, damit die Leute wissen, okay, das ist die Musik, die kenne ich dann da. Ne? Und so ein Plakat sagt mir nicht so viel aus.
0: Genau, also das ist eher schwierig, ne? Das ganze Social Media nochmal drumherum, was man dann macht, da haben wir auch drüber gesprochen.
2: Habe ich vorher nie gemacht.
0: Ich auch nicht, ne?
2: Vor 2024 habe ich mich damit gar nicht abgegeben, weil ich das für blöd fand. Aber dann ist es einfach so, dann ohne dem kommen wir nicht, dann habe ich mir auch mal beibringen müssen.
0: Das Einzige, was ich komplett boykottiere, ist TikTok. Also
2: das aber, das ist auch nicht meine Zielgruppe.
0: Denke ich auch, ne? Ja. Aber ansonsten, klar, halt so, mittlerweile macht es mir Spaß, mich mal hinzusetzen. Ich brauche halt nur einen neuen Computer, der das auch leisten kann, aber so kleine Videoclips irgendwie mal zusammenschneiden oder so, das gefällt mir mittlerweile ganz gut. Das ist ja auch so ein bisschen, da kannst du deine Kreativität da einfließen lassen. Aber klar, jetzt zum Beispiel ist im September unser nächstes Event. Ich habe es jetzt schon angekündigt. Wie verbringe ich diese Zeit zwischen dem Event, dass ich nochmal immer Aufmerksamkeit drauf ziehen. Ne? Also jetzt musst du ja anfangen, okay, was poste ich, wie poste ich, dass das überhaupt über diese Monate gesehen wird halt. Ne? Super schwierig, aber gut, ich meine, das gehört dazu. Das ist noch so ein Ding.
2: Gibt es eine spezielle Technik, wie man das macht? Da muss man sich mit dieser ganzen Werbegeschichte so ein bisschen befassen, weil das ist auch schon ziemlich speziell, weil Facebook und Instagram haben das auch so ein bisschen eingeschränkt. Wenn du da zu viel machst, wirst du rausgeworfen, erstmal für eine Zeit und das ganze Thema. Und die wollen wahrscheinlich dann auch, der Hintergrund ist dabei, Werbeanzeigen, wie sagt man so schön, zu verkaufen, für die Veranstaltungen. So, und das ist, da habe ich eigentlich schon relativ viel Geld für ausgegeben. Und das ist halt, damit das auch Leute erreicht. Das ist alles so.
0: Und dann hast du aber noch nicht mal die Garantie, dass das halt wirklich die Leute erreicht.
2: Nein, die buchen dir Kohle vom Konto ab und du weißt gar nicht, wofür am Ende.
1: Das ist. Genug gemeckert, wie schön das alles ist.
0: Genau, ich wollte gerade sagen, also das ist ja, man bewegt sich ja immer auf so einer Geraden, wo man sagen muss, okay, hier geht's jetzt so, ich will nicht so viel meckern. Und,
2: nein, das geht nicht ums Meckern.
0: Genau, und so sehe ich das auch. Also das sind ja Erfahrungen, die man macht und deswegen sind wir ja heute hier, um solche Sachen auch mal anzusprechen. Aber ich möchte auch nochmal sagen, also ich mache das super gerne, genau wie du das, gehe ich von aus, super gerne machst. Und die schönen Seiten sind ja dann auch sowas wie, habe ich gestern noch mal mit einem Kumpel darüber gesprochen, wie cool ist das, dass mich ein Künstler, den ich seit vielen Jahren höre, anschreibt und sagt, ey, hast du noch mal Platz für mich, ich will bei dir spielen. So, geil, mega. Ich kann mit Leuten abhängen, ich kann, also wenn die Zeit da ist, ich kann die treffen, ich habe Kontakt dazu, ich höre diese Musik gerne. Das ist alles in einem Bereich, wo ich es gerne mache, aber klar gibt es auch schwierige Zeiten, das gehört dazu. Das ist bei jedem, bei Job und was weiß ich was so.
2: Ja.
0: Genau, ich wollte gerade sagen, wir machen mit Musik weiter. Du darfst mir gerne Input geben, was du, wo du sagst, das kommt jetzt noch, das machen wir jetzt noch.
3: Ah, warte mal, wollen wir einfach mal Wisborg mal hören?
0: Wisborg.
3: Ich bin jetzt vom Mikro weg.
0: Alles gut, das hat man
2: noch gehört. Wisborg.
0: Du kannst auch stehen bleiben, ich kann es auch anmachen.
3: So, dann würde ich I Believe in Nothing hören gerne.
0: Okay, dann gibt's
3: jetzt. Das ist halt ein älteres Stück von Wisborg, jetzt nicht von der neuen Phantomschmerzplatte, aber das ist I Believe in Nothing, das ist ein sehr schönes Stück, finde ich.
0: Und sag mir gerne, wo und wann spielen die?
2: Die spielen, jetzt muss ich auf mein Handy gucken, ich habe so viele Konzerte, Entschuldigung.
0: Ja, alles gut, das kenne ich.
2: Der 28.11.26 mit The Fright spielen die Wisborg.
0: Wo?
2: Im Blue Shell.
0: Im Blue Shell, ja, mega. Ja. Dann, ihr habt's gehört, kommt vorbei.

0: Sichern.
1: Weiter geht's. Das war, Moment, das muss hier noch aus. So, das waren Deadlights mit Plastic Girl. Und wann kommen die? Im Januar, hast du gesagt?
2: Die haben wir geplant, 23. Januar 27.
1: Wow.
2: Und da versuchen wir uns noch einen Special Guest auszudenken, aber da habe ich schon eine Idee. Das ist noch in der Planung, das Event, aber das ist so das, was kommen wird, Deadlights. Das ist eine Band, die relativ noch jung unterwegs sind. Zwei Produzenten haben wir eben gesagt, ein Engländer, ein Holländer. Und das ist eine lustige Geschichte, weil das ist eine Mischung aus vielen Musikstilen. Wenn man auch die anderen Songs von denen hört. Sehr interessante Band.
1: Ja, klingt gut, werde ich auf jeden Fall noch mal
2: im
1: mehr
2: Blue
1: reinhören.
2: Shell sind die dann auch.
1: Ja, werde ich mir auf jeden Fall noch
2: Muss man
1: mehr
2: immer
1: gönnen.
2: mal mitteilen.
1: Ja, und danke, du hast hier so eine schöne Playlist erstellt. Die werde ich auf jeden Fall nutzen, um mir da noch mal ein paar Sachen reinzuziehen. Wie gesagt, also so ein paar Sachen, die ich ja auf der Liste gesehen habe, kenne ich selber und mag ich auch selber. Man ist ja schon so geneigt, in seiner Bubble dann irgendwie zu bleiben, weil man natürlich viel Musik hört. Bist du auch so jemand, der viel Musik hört, aber dann das Gefühl hat, okay, ich höre dann doch irgendwie die Sachen. Also bei mir ist so, wenn ich was buche, dann höre ich diese Künstler ganz viel, um mich da irgendwie so mental drauf vorzubereiten und habe dann das Gefühl, oh shit, ich verpasse so ganz viel anderen Kram.
2: Ja, nee, also das, was ich mache, ich versuche immer wirklich was Neues zu finden in der ganzen, ich sag mal, Spotify-Welt. Da kann man ja auch sehr viel durchhören, unkompliziert. Und versuche auch immer wirklich dann halt neue Bands zu suchen, zu finden und auch das auch zu mischen halt mit den anderen bekannten Bands, um das Risiko ein bisschen abzumildern. Aber das sind halt so Sachen halt, wo ich wirklich recherchiere. Und ich höre auch sehr viele Musik, wenn ich die Zeit habe. Ja, dass man da halt wirklich auch speziell guckt, wenn man Idee im Kopf hat, bandmäßig irgendwo was zu recherchieren, wie du es eben schon gesagt hattest.
1: Aber du hast ja schon gesagt, du bist natürlich auch breit aufgestellt und das ist ja auch wichtig, dass man nicht nur eine Sache hört. Ich habe vor 2 Monaten mal angefangen, mich wirklich außerhalb meiner, also so, man, ich habe dann gemerkt, scheiße, ich höre wirklich nur denselben Kram irgendwie und musste mich irgendwie so zwingen, mal andere Sachen zu hören. Und es hat gut getan, mal einfach zu sagen, ich höre mir jetzt mal Hardrock an oder keine Ahnung, was
2: Ja,
1: halt so,
2: gut,
1: ne?
2: das ist natürlich ein Kontrastprogramm.
1: Ja, aber ich hatte das Gefühl, ich brauche das mal, um irgendwie mal neuen Input zu kriegen, weil ich alles dreht sich nur noch um das, was wir dann selber machen und so mag ich auch, aber irgendwann kotzt einen das an halt, ne? Oder man verliert so ein bisschen auch so ein bisschen
2: aber
1: den Wert
2: ich
1: dazu.
2: glaube auch veranstaltungstechnisch, wenn man die Musik hört und ein bisschen recherchiert, ist es auch so immer das Thema, dass man versucht, irgendwie nicht immer die üblichen Verdächtigen zu buchen. Das ist immer, das ist, wenn man so sieht, halt Festivals, die leben ja von den, ich sag mal, von den Bands, die Leute ziehen, ja. Und da werden ja einfach die Bands von Festival zu Festival ausgetauscht. Ja, also innovativ ist das alles nicht. Natürlich unterhalten für die Leute, ne, die sich dann da treffen und auch gute Musik hören wollen. Aber wie gesagt, es sind ja auch sehr viele neue Bands, die das auch verdient haben, dann eine Bühne zu bekommen. Und das ist immer das Thema, dass ich halt auch immer schaue, wem kann man denn nehmen? Wer kommt jetzt gerade neu und. So, und das ist immer so, immer auch relativ zeitaufwendig, macht aber auch Spaß halt. Dann ist, ne, da halt noch was Neues zu finden.
1: Wir waren mal ja auf eurer Veranstaltung und was ich beobachtet hatte, waren, und das ist es nicht negativ gemeint, um Gottes Namen, aber es waren sehr viele ältere Leute da. Und dann habe ich so das Gefühl gehabt, okay, krass, so IBM habe ich ja auch gar keinen Touch zu und das ist bei mir auch irgendwie so verankert als so, das ist eher ein älteres Genre, wo jetzt auch gerade natürlich ein bisschen mehr nachkommt, also wieder junge
2: Ja,
1: Leute auch
2: es gibt
1: dieses
2: wieder
1: Genre.
2: neue Generation Bands.
1: Aber hast du damit so ein bisschen zu kämpfen oder sagst du, ey, das ist genau die Crowd, die ich eigentlich will, weil das sind treue Leute und die kommen?
2: Schwieriges Thema ist das. Also ich gibt es eine kleine Geschichte auf einer Veranstaltung, war mal so ein ganz junges Pärchen, die wahrscheinlich mal so gerade unter 20 waren, vielleicht noch was jünger. Und einer oder beide hatten eine Front of Tour-T-Shirt an. Das ist natürlich der IBM-König oder der Klassiker der IBM-Musik. Da bin ich auch mit aufgewachsen damals. Und dann hatte ich sie mal gefragt, ja, wie kommt ihr denn zu den T-Shirts? Ne? Und dann so, ja, unsere Eltern hören das und da. Ne? Und dann, ja, dann habe ich gesagt, ja, dann bringt ihr doch mal mit. Ne? Dann nach dem Motto haben sie mich so ganz irritierend angeguckt, nach dem Motto, wir gehen mit unseren Eltern aus. Ist auch nicht cool. Ja, aber aber das ist so, das, was mir dann aufgefallen ist, als Hintergrund, dass doch in dem Genre IBM, dass das durch das Publikum halt auch schon ein bisschen was älter ist. Und ich versuche dann auch immer irgendwo Bands zu suchen. Halt, es gibt ja neue Generation Bands halt, die auch vielleicht jüngere Leute ziehen. Ja. Ja, das, was ich auch schöner finde, oder auch nicht schöner, aber dazu halt, weil irgendwann ist dann auch die Szene immer weg.
1: Ja.
2: Ja, weil die Leute, immer sehe ich es ja an mir selbst, ich habe, darf ich es mal, ich sag's nicht. Nächstes Jahr ein runden Geburtstag.
1: Ja, 30.
2: Ja, so ungefähr. Ja, so, und in meinem Alter machen viele Leute nichts mehr. Die gehen nicht mehr aus oder nicht mehr so viel oder nur ausgesuchte Events. Ja, weil das auch schon anstrengend ist, den ganzen Abend da rumzustehen. Und dann halt, ist schon eine lange Zeit, ich selbst auch bei manchen Veranstaltungen, wo ich mir denke, auch jetzt wird es irgendwann mal blöd, weil mir die Beine wehtun. Nee. Ja, und das ist schon so ein Thema, wenn man jüngere Leute hat oder dazu hat, und das ist schon wünschen, also mir würde es super gefallen, wenn das passieren würde, wieder so dass es ein bisschen durchmischt alles ist. Dass man da wirklich auch, aber das ist eine Kunst der Sache auch halt, ne? Das auch kommt auf die Band an, ne, und die man da nimmt halt und muss man sehen, wie sich das entwickelt. Ja. Ich hoffe, das wird, dass das nicht irgendwann mal alles zurückgeht.
1: Ja, ich glaube, auch jetzt im Hinblick auf die Gothic-Szene und Social Media, was ich da so sehe, ne, dieser Style, der natürlich meiner Meinung nach sehr hypersexualisiert wird gerade, also so Grufti, knappe Outfits, so ein bisschen dieses Dominanz-Ding reingebracht. Ich weiß jetzt nicht, ob es dann eher um den Look geht oder geht es wirklich auch um die Musik und um die Szene?
2: Das kann ich da nicht sagen, Ben. Also, andersrum gesagt, also wenn ich jetzt irgendwo hingehen möchte, halt irgendwelchen Veranstaltungen, ja, ist für mich immer im Vordergrund die Musik.
1: Ja, klar.
2: Ja, und dann nicht irgendwie mich so zu präsentieren. Aber, aber das Thema ist aber auch wirklich, glaube ich, das ist eigentlich relativ. Ich meine, viele Leute treffen sich bei Veranstaltungen, da geht es also sekundär um die Musik, auch zu Partys halt, ja, da geht's halt nicht um die Musik, da geht's halt, man trifft sich da.
1: Ja.
2: So, und das ist auch ja auch in Ordnung. Ja, das ist ja, ne, und wie gesagt, also ich kann dazu nichts sagen.
1: Nö,
2: ne, weil das ist einfach, ist so jeder muss das halt so irgendwie selbst für sich selbst wissen, wie er sich da irgendwie, wo seine Interessen liegen.
1: Ja.
2: Weil ich kann nur von mir sagen, ich gehe halt nur zur Veranstaltung, um mich nicht zu treffen, natürlich auch, aber natürlich auch im Vordergrund die Musik.
1: Es kommt ja darauf an, also ich finde, sagen wir mal jetzt sowas wie die Neon Paradise, wenn das als Treffpunkt genutzt wird, um zu sagen, okay, ich ziehe mir mal jetzt meine 80er-Klamotten an oder was weiß ich was, ne, um mich da auch ein bisschen aufzutakeln, feiere ich super ab. Also ich feiere jeden, der sich ein Kostüm anzieht.
2: Absolut.
1: Wir hatten mal einen, der hat dann mit so Leuchtstäben da irgendwas gemacht. Mega geil. Also bitte komm vorbei und mach das bei uns. Ja. Wenn dir das einen Raum gibt, um das zu machen, geil. Also, und wenn du da auch noch Spaß dran hast, bitte. Ja, also ich finde das auch, aber ich finde es aus dem Gesichtspunkt zu sehen, okay, aha, die jungen Leute entdecken das wieder gerade halt.
2: Ne? Das ist wohl wahr, halt so. Also ich weiß es nicht, im Straßenbild, damals in den 80ern war das Straßenbild natürlich viel vielfältiger. Ja, da hat man natürlich in jeder Richtung gesehen, wo die Leute hingehören, sag ich mal, wo sie sich dann hinzuordnen halt, ja, jeder irgendwie Richtungen halt. Das hat man natürlich jetzt auch viel mehr gesehen, wie jetzt heute zum Beispiel. Aber natürlich zu den ganzen Veranstaltungen sehen die halt natürlich aus. Also weißt, das ist das Thema immer, es ist alles, finde ich, total gut. Das sieht auch cool aus. Viele haben ja super Sachen an Kostüme und das sieht man auf dem Amphi sehr extrem oder WGT halt. Ne? Da laufen sie ja alle rum. Das ist eine coole Nummer. Ja, aber das Thema ist, also für mich, ich kann da nicht mitreden. Ich hab's selbst nicht gemacht, weil für mich ist so das Thema, ich gehe halt, wie gesagt, zu der Musik und nicht, um mich da zu präsentieren.
0: Ich denke mal, wenn ich abends irgendwie hingehe oder die Party, ich überlege mir schon, was ziehe ich jetzt an?
1: Klar.
2: Auf jeden Fall, klar.
0: Ist halt auch schön zu sagen, man hat die Freiheiten, wenig anzuziehen, wenn man möchte.
2: Ja.
0: Ne, oder was Besonderes anzuziehen, wenn man möchte. Wir hatten jetzt tatsächlich auch öfters mal das, was wir früher nie hatten, dass halt, wenn jetzt zum Beispiel jemand sein T-Shirt auszieht und zum Headbang zum Beispiel, dass sich dann jemand beschwert darüber, dass er sein T-Shirt zum Headbang ausgezogen hat. Und ich mir denke, das, also Das ist für mich eine ganz, ganz neue Erfahrung. Ich weiß nicht, ja. Ich bin seit zig Jahren in der Gastronomie oder ja. auch in Clubs und sowas unterwegs. Ja. Das hat mich nie gestört. Ich habe immer gedacht, okay, das, ich feiere sowas, ja. weil ich denke, das, ja. so, das gehört zum Nachtleben dazu.
2: Ja.
0: Einfach alle Freiheiten zu haben,
2: ja, klar.
0: ohne dass man jemanden damit irgendwie verletzt
2: ja.
0: oder
2: ja,
0: irgendwas
2: ja.
0: natürlich. Das sehe ich so manchmal so ein bisschen kritisch, dass das zu. Also, solange mich jetzt keiner anfasst oder drauf anmacht, ja. der macht sein Ding.
2: Mhm.
0: würde ich mich dadurch jetzt nicht belästigt fühlen, aber das haben wir jetzt auch schon ein paar Mal, dass dann jemand gesagt hat, oh, nee, mir gefällt das nicht.
2: Okay.
0: So, natürlich, wir klären das dann und dann ist halt auch alles fein, aber ich habe da so ein bisschen eher die Sorge, dass dieses, was Nachtleben ausmacht,
2: ja.
0: das mal weg von allen Zwängen zu sein, einfach das mal loszulassen,
2: ja.
0: dass das so ein bisschen leidet darunter und ich hoffe, dass sich das wieder so ein bisschen einpendelt. Aktuell ist es gerade so, es gibt ja auch viele Wellness-Teams und so, was alles supi ist. Ich kenne das nicht. Früher ist man zum Türsteher gegangen oder zum Thekenpersonaler gesagt, bitte, ne? Das ist schon gut, dass es das gibt. Aber ich glaube, da muss noch so ein neuer Mittelweg gefunden werden, dass sich alle wieder so wohlfühlen. Ich denke jetzt bei dir in der Szene vielleicht eher.
2: Da zieht sich, glaube ich, keiner aus.
0: Naja.

0: wenig anzuziehen, wenn man möchte.
1: Ja.
0: Ne? Oder was Besonderes anzuziehen, wenn man möchte. Mhm. Wir hatten jetzt tatsächlich auch öfters mal das, was wir früher nie hatten, dass halt, wenn jetzt zum Beispiel jemand sein T-Shirt auszieht und zum Headbang zum Beispiel, dass sich dann jemand beschwert darüber, dass er sein T-Shirt zum Headbang ausgezogen hat. Und ich mir denke, das ist für mich eine ganz, ganz neue Erfahrung. Ich weiß nicht, ich bin seit zig Jahren in der Gastronomie oder auch in Clubs und sowas unterwegs. Das hat uns nie gestört. Ich habe immer gedacht, okay, ich feiere sowas, weil ich denke, das gehört zum Nachtleben dazu.
1: Ja.
0: Einfach alle Freiheiten zu haben, ohne dass man jemanden damit irgendwie verletzt oder irgendwas natürlich. Das sehe ich manchmal so ein bisschen kritisch, dass das zu, also solange mich jetzt keiner anfasst oder drauf anmacht, der macht sein Ding, würde ich mich dadurch jetzt nicht belästigt fühlen, aber das haben wir jetzt auch schon ein paar Mal, dass dann jemand gesagt hat, nee, mir gefällt das nicht.
1: Okay.
0: So, natürlich, wir klären das dann und dann ist halt auch alles fein, aber ich habe da so ein bisschen eher die Sorge, dass dieses, was Nachtleben ausmacht, dieses mal weg von allen Zwängen zu sein, einfach das mal loszulassen, dass das so ein bisschen leidet darunter und ich hoffe, dass sich das wieder so ein bisschen einpendelt. Aktuell ist es gerade so, es gibt ja auch viele Leute, das Team und sowas, alles supi ist. Ich kenne das nicht, früher ist man zum Türsteher gegangen oder zum Thekenpersonal hat gesagt, bitte, ne? Das ist schon gut, dass es das gibt. Aber ich glaube, da muss noch so ein neuer Mittelweg gefunden werden, dass sich alle wieder so wohlfühlen. Ich denke jetzt bei dir in der Szene vielleicht eher...
1: Na, da zieht sich, glaube ich, keiner aus. Naja. Habe ich noch nicht gesehen.
0: Ja. Also das ist, keine Ahnung, das beobachte ich gerade, das habe ich noch nicht gesehen. Mal gucken, wie sich das hinentwickelt.
1: Ja, weiß ich nicht.
0: Das ist für uns als Veranstalter natürlich auch immer die Herausforderung.
1: Ja, okay, klar.
0: Du möchtest jedem gerecht werden, der soll sich nicht belästigt fühlen, der soll aber auch die Freiheiten haben. Das hat uns in letzter Zeit immer mal vor Herausforderungen gestellt.
2: Ja. Aber das sind ja auch so Sachen wie, was wir auch oft hatten war, oder was ist oft, zum Glück nicht so oft, aber zweimal jetzt, dass natürlich gesagt worden ist, okay, da filmt einer. Also da filmt aber nicht jemand den Künstler, sondern das Publikum halt. Ne?
1: Okay.
2: Und da muss ich auch sagen, meistens, also mich fragt irgendwie ja die Freundin meistens des Künstlers, sondern kann ich Videos machen?
1: Ja.
2: Und ich, ja klar, kannst du machen.
1: Ja.
2: Weil ich davon ausgehe, die meint Videos von ihrem Partner, der gerade spielt.
1: Ja,
2: hat,
1: ja,
2: ne? Aber was dann war, dass dann jemand rumgegangen ist und hat dann so wirklich in die Gesichter gefilmt und sowas. Wo ich auch sagen muss, ich kann das verstehen, hätte ich auch keinen Bock drauf als Gast eines Clubs. Und das sieht man ja auch bei Social Media immer mehr, dass solche Situationen ausgenutzt werden, um sich darüber lustig zu machen über Leute.
1: Ja.
2: Auf der anderen Seite natürlich kriegst du sowas ja erst mit, wenn es dann schon passiert ist.
1: So ist es.
2: Und dann stehst du da und denkst dir als Veranstalter, was für eine Scheiße, ich wusste das nicht. Und die Person ist natürlich schon zu Recht schlecht gelaunt.
1: Wobei wenn es Bandpersonal ist, ist immer das Thema. Ich glaube, während der Konzerten wird ja immer relativ viel gefilmt. Ja, je nach Band.
2: Ich filme ja selber, aber ich filme
1: von hinten. So, und das Thema ist, wenn man vor einem steht mit der Kamera, also wenn es mir passieren würde, wenn mich da einer filmt, finde ich auch nicht cool.
2: Nee, überhaupt nicht.
1: Weil am Ende ist es so, ist ja auch eine gewisse Privatsphäre und ich möchte auch nicht öffentlich sein, wenn ich das nicht möchte. Also zum Beispiel heute machen wir eine Radiosendung, und das habe ich selbst entschieden, wenn ich da jetzt keine Lust zu hätte, würde ich sagen, vielen Dank, ist nicht mein Ding, komm nicht. Ja. So, aber dann, wenn man dann so unverhofft dann irgendwo auftaucht, gut ist es nicht.
2: Nee.
1: Aber auf der anderen Seite muss man mit rechnen, dass es passieren könnte.
0: Ja,
1: ne? Und wenn es einer wirklich so exzessiv macht, dann muss man dann schon mal schauen, wo das dann hingeht.
0: Ja, und als Veranstalter bist du auch wieder so im Zwiespalt, so einerseits, es ist Werbung, ne? Im Stream läuft, ist es auch Werbung, aber andererseits willst du natürlich die Gäste schützen und ich selber bin halt auch so, ich Partyfotografie und sowas ist auch gar nie meins gewesen, weil ich mir denke, ich bin zum Feiern, das muss keiner sehen. Ich möchte mich auch nicht beobachtet fühlen oder, weiß ich nicht, oder betrunken oder weiß ich, keine Ahnung, das musst du ja nicht festhalten. Aber das ist wieder was Neues, was wir so ja früher nicht hatten, weil da gab es halt einfach keine Livestreams, die du direkt so mit einer Kamera mitfilmen konntest.
1: Ja,
0: wieder neue Herausforderungen.
2: Ja.
0: Da irgendwie den Mittelweg zu finden.
2: Aber auch da kann ich nur sagen, also ne, immer gerne zu uns kommen. Ich denke, die Leute wissen ja schon mittlerweile, wer die Veranstalter sind. Und
1: ist ja sichtbar, das mache ich ja auch.
2: Genau,
1: also ich bin ja auch für viele Leute sichtbar, weil ich ja, glaube ich, einer der wenigen bin, der eigentlich auch mal Ansagen macht im Blue Shell. Das wird ihr wahrscheinlich sehen bei Kassaner Komplex, wenn ihr da seid.
2: Nee, ich
1: stelle mich da mit dem Mikrofon hin und erzähle mal irgendwas von meinen nächsten Konzerten.
2: Ja,
1: das ist auch für mich eine Werbeplattform.
2: Klar.
1: Und wenn man da, ich sag mal 100, 150, 200 Leute hat, den kann man ja auch mitteilen, was als nächstes geplant ist.
2: Es ist super schlau eigentlich, das zu machen, weil wo erreichst du denn nochmal diese Anzahl an Leute, die genau

0: genau deswegen gekommen sind und sprichst direkt zu denen. Ich bin da so introvertiert
1: du kriegst
0: für.
1: Kein Mikrofon. Einfach
0: Ich,
1: dann nur Quatsch und
0: genau, ich bin so einer, gib mir kein Mikrofon und dann habe ich auch noch was getrunken und dann fange ich da an, irgendeinen Scheiß zu labern.
2: Halt. Wobei, bei mir ist es genau andersrum. Wenn ich vor Leuten stehe, ist es für mich einfacher, wie jetzt hier diese Radiogesendung. Aber dann sehe ich kein Gesicht, ja, okay. Und ich schaue mir dann immer die Leute an, wenn ich dann auf der Bühne stehe.
0: Aber dafür machst du es hier sehr souverän.
2: Also.
0: Nee, aber ich versuche dann immer schon so Flyer vorzubereiten, dass die Leute dann sehen, ich gehe jetzt zu einem Event und guck mal, da liegt schon das nächste, dann weiß ich Bescheid. Aber ich selber Mikrofon in der Hand, nee, besser nicht.
2: Ja. Jeder wie er ist.
0: Aber ich finde es cool, also ich finde es macht super viel Sinn und ich hatte das ja auch gesehen bei Screen damals, dass du das gemacht hast und fand das sehr cool.
2: Ja, das war unsere erste Veranstaltung, das war dann auch mal wieder so ungewohnt, vor so vielen Leuten zu stehen. So
0: nach dem Motto. Ich würde sagen, wir haben jetzt noch 20 Minuten, davon würde ich auf jeden Fall noch ein bisschen Musik spielen, aber ich würde es auch gerne nutzen, um jetzt für dich nochmal, was sind so die für dich Sachen anstehen, wo du sagst, ey Leute, das kommt jetzt noch in Nähe?
2: Ich hab mal ein bisschen was vorbereitet, sonst habe ich es vergessen.
0: Gut.
2: Also ganz gerne, wir haben vielleicht können wir noch ein Lied von
0: auf
2: Aesthetic
0: Fall.
2: Perfection spielen, das passt eigentlich ganz gut zu dem Programm hier.
0: Erzähl mir, wann
2: spielen. Ja, am Aesthetic Perfection ist der Dienstag, 3.11.26 in der Essigfabrik Köln. So ist auch mit Support is Priest.
0: Ja,
2: wahrscheinlich schon alle gesehen, online-mäßig. Und dann kann ich doch Cassandra-Komplex mit Slurblöm haben wir eben besprochen. Wisburg am 28.11. haben wir auch besprochen. Deadlights am 23.01.27. Dann Dark Ways, das ist wahrscheinlich ist sehr bekannt, 19.02.27. Dann habe ich noch was im April, was ganz interessant ist. Dann habe ich Dive, Best of Dirk Ivans. Ich weiß nicht, wer hier von euch beiden Dive kennt.
0: Gar
2: Klinik,
0: kein Plan.
2: Klinik, kennt ihr die Klinik?
0: Ich kenne die
2: auch
0: Klinik,
2: nicht.
0: In der ich arbeite.
2: Das ist so meine Zeit, wo ich aufgewachsen bin. Aber die Leute, die dann halt hinkommen. Ja, und dann haben wir dann halt noch am 15.05. Night. Und Hinfort.
0: Da will ich
2: Köln.
0: Auf jeden Fall hinkommen. Ja,
2: ja,
0: geil.
2: Ja, so. Und dann am 29.05. haben wir Division Redux.
0: Okay.
2: Ja, jetzt. Und vielleicht können wir noch ein Lied spielen.
0: Crazy,
2: ganz zum Schluss.
0: Crazy, was da alles.
2: Das können wir gleich noch am 16.10. habe ich da noch was. Aber vielleicht ist das Musik?
0: Ja, pass auf. Ich mache jetzt erstmal Aesthetic Perfection und Swarm mit Sorrow.
2: Habe ich schon.
0: Was?
2: Nein. Ich habe Regieanweisung bekommen.
0: Okay, pass auf, ich habe jetzt erstmal Aesthetic Perfection raus. Auch interessant für mich, weil die sehe ich immer irgendwo und kann das gar nicht. Ja, das würde ich anmachen.
2: Ja.
0: Perfekt.
2: Super.
0: Und let's go hier.

0: So, das war Aesthetic Perfection mit Swarm. Ich mag Swarm sehr gerne. Aesthetic Perfection habe ich noch nie gehört. Auf jeden Fall.
1: Ja.
2: Ja.
1: Ja,
2: wann nochmal? Wann war das nochmal?
3: Das ist war der, jetzt muss ich auf meine Liste gehen, noch der 3.11.26 mit Priest als Support.
1: Ja. Eine Essigfabrik Köln, genau.
0: Ja. Da, ich hoffe, ich habe da Zeit, dann komme ich gerne vorbei. Und weil Priest ist auch sowas, was ich immer mal wieder reinbekommen habe in mein Gehirn. Aber auch, finde ich auch die Ästhetik von denen, finde ich ziemlich cool. Gut, und du hast gesagt, du hast jetzt noch was, was du noch mal...
1: Viel Zeit haben wir nicht mehr, leider. Es macht Spaß. Oder tretet ihr uns Zeit ab? Weil die neuen Moderatoren sind schon da, sehe ich gerade.
0: Nee, das sind noch mal Gäste für hier.
1: Ja, ach, Gäste aber sind das. Na gut, dann kommen die noch. Wir haben keine Zeit mehr. Also, dann machen wir es jetzt mal schnell.
0: Ja.
1: Am 16.10. haben wir ebenfalls eine Veranstaltung in der Essigfabrik. Mhm. Das ist mit Absolute Body Control. Kennt wahrscheinlich jeder in der Szene. Mildretta ist auch ein Opener bei der Veranstaltung. Und da gibt's noch eine Band, die darf ich noch nicht ansagen, aber ihr könnt es euch ja mal anhören jetzt. Die spielen am Amphi-Sonntag in Köln.
0: Warum darfst du die nicht ansagen?
1: Das ist vertraglich geregelt.
0: Achso, okay, alles
1: das
0: klar.
1: Aber ihr könnt es euch ja mal anhören.
0: Genau, also wer weiß, was das ist hier,
1: wer
0: was
1: weiß,
0: ich jetzt spiele, die Kenner werden es erkennen.
1: Es sind ganz wenig Konzert. Ich glaube, das einzige Konzert in Deutschland macht er dann in Köln.
0: Okay. Ja.
1: Und jeder weiß, wer es ist.
0: Ich nicht, aber. Okay, dann geht's los.

0: So, ich werde natürlich nicht sagen, was das hier gerade für eine Band war. Das ist ein Geheimnis, aber die Leute, die es kennen, habe ich gehört, kennen es und werden sich darauf
1: So ist
0: freuen.
1: das, ja.
0: Gut, ich würde sagen, dann sind wir schon am Ende angekommen. Frank, ich danke dir auf jeden Fall,
2: Ja, vielen
0: dass du
2: Dank.
0: vorbeigekommen bist und
1: Ja, es war total kurzweilig. Vielen Dank,
0: das habe ich dir ja gesagt.
1: dass ihr mich hier eingeladen habt.
0: Ich habe ja gesagt,
1: Total,
0: wir hätten diese Stunde, die
1: ja.
0: wir schon telefoniert haben, eigentlich noch aufnehmen müssen.
1: Ja, ich weiß, da hätten wir das schon einspielen können,
0: Ja,
1: ne?
0: aber das ist ja das, was ich gesagt habe, ne? Diese 2 Stunden, die gehen so schnell rum und ziehen so schnell vorbei, deswegen.
1: War mal eine schöne Gelegenheit, auch mal ein bisschen Informationen rauszuhauen, wie es auf unserer Seite so aussieht.
0: Genau,
1: Ja.
0: deswegen war das ja auch mein Anliegen und schön natürlich, dass das geklappt hat. Schön, dass du da auch ein sehr cooler Gesprächspartner warst
1: Danke.
0: und danke natürlich auch
1: Ja,
0: Nora.
1: kann ich wieder zurückgeben.
0: Und
1: Also,
0: hoffe.
1: Sabine ist auch hier, ist meine
0: Genau,
1: Frau.
0: ja.
1: Na, muss man ja sagen, sie ist ja auch ein Teil meiner
0: Genau,
1: Veranstaltung
0: ja.
1: oder unserer Veranstaltung. Wir haben gesagt, ohne
0: Ja.
1: sie würde das gar nicht funktionieren.
0: Ja.
1: Muss ich mal dazu sagen.
0: Genau. Ja,
1: Ja,
0: es ist ja
1: ganz
0: auch was Schönes,
1: wichtig.
0: was man zusammen macht. Das ganze Ding hier mit dem Radio
1: Familienbetriebe.
0: und mit der Party ist ja auch, was wir zusammen
2: Aber
0: machen.
2: Sabine, wie nett ihr sein könnt.
3: Ja.
1: Naja, ich
0: Ich kann den
1: meine.
0: Scheiß auch alleine machen.
1: Nee, alleine ist keine coole Idee. Absolut
0: Nee.
1: nicht. Nee, nee.
2: Zu Hause.
1: Ja.
2: Ja, aber danke für die ganzen Konzerttipps.
0: Genau, ja.
2: Also auf jeden
1: Ja.
2: Fall, wir werden auch bei manchen
0: Auf
2: Dingen
0: jeden
2: mal
0: Fall.
2: vorbeischauen.
1: Ja, würde ich mich freuen, absolut. Ne? Und dann nochmal zum Schluss: Vorverkauf ist wichtig. Ich sage das immer wieder: Ich weiß, das ist ein Rundum-Thema, das nervt, aber für uns extrem wichtig.
0: Klar.
1: Frühzeitig.
0: Ja. Generell, ja, es ist ja auch ein Planungswerkzeug, ne? Kann ich
1: Ja, klar.
0: planen? Wird das funktionieren? Ja,
1: Ja.
0: aber
1: Viele Leute haben die Nerven nicht und
0: da.
1: sagen ab ihre Veranstaltung, weil der Vorverkauf zu langsam ist oder gar nicht
0: Ja.
1: funktioniert. Oder dann ist das halt so, dass dann halt, das ist ein Thema, das ist wie ein Loop ist das. Ne? Die einen sagen, es wird abgesagt, die anderen sagen, wir können es
0: Ja.
1: nicht machen und was auch immer. Aber für alle Sicherheit zu geben, ist der Vorverkauf wichtig, weil wir selbst auf der Safe Zone, wir sagen keine Konzerte wegen
0: Ja.
1: Ticketmangel oder
0: Nee, ich auch
1: schlechten
0: nicht.
1: Ticketverkauf ab. Mir hat nur eine Band abgesagt, weil deren der
0: Nee.
1: Ticketverkauf zu schlecht war. Aber das kann ich nicht beeinflussen, es ist die Band, die dann absagt. Aber von unserer Seite, wir machen das nicht.
0: Ich auch nicht. Also, auch wenn nur 5 Leute kommen, dann ist
1: Ja, dann
0: das so.
1: trinken wir mit denen Bier.
0: Genau, ja. Okay, gut. Auch von
1: Vielen
0: meiner
1: Dank.
0: Seite aus nochmal, natürlich die nächste Sendung ist dann nächsten Monat und unsere nächste Show ist dann mit Alex und Droid Glow am, oh Gott, 5.9. glaube ich, samstags. Ne? Ein Cyberpunk-Special.
1: Ach,
0: Also,
1: cool.
0: wenn ihr in Cyberpunk-Outfits kommt, honoriere ich das sehr. Nicht mit Geld, nicht mit Materiellem, sondern mit meinem Herzen. Und als Abschluss gibt es auch nochmal einen Song von Alex, und zwar Game Over. Und damit gehe ich Game Over
1: Ja,
0: hier.
1: einen schönen Sonntag. Vielen Dank fürs
0: Schönen
1: Zuhören.
0: Sonntag.
1: Tschüss.
0: Wiedersehen.

0: Multi Zampano, keine Ahnung, an Menschen, den man gar nicht beschreiben kann, welche unterschiedlichen Fähigkeiten er in seiner Person vereinte. Deshalb geht es heute nur um Shellac, um Produktion, um Engineering von Steve Albini. Viel Vergnügen mit dieser Sendung, mit diesem Rückblick auf das Schaffen von Steve Albini.
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da war es vorbei. Eine kleine Etüde von Steve Albini, eine Gitarre solo mit verschiedenen Effekten, Geräten und sonstigem zu finden auf einem Sampler, einer Kompilation mit dem Namen Guitarists. Ich glaube sogar CD Only aus dem Jahr 91 auf Glitterhaus, vermutlich auch auf Amphetamine Reptile erschienen, beziehungsweise diese beiden Label, dieses Glitterhaus-Label aus Beverungen im schönen Westfalen, hat sehr viele Sachen von M-Rap, von Amphetamine Reptile, lizenziert und in Deutschland rausgebracht in den 90er Jahren. Vom gleichen Label auch eine von Steve Albini produzierte Platte, Einschub. Produziert heißt bei Steve Albini ja eigentlich auch immer nur hervorragend aufgenommen, weil er sich selbst als Producer ja nie verstanden hat, im Sinne eines Eingriffs in das, was die Band oder der Künstler, die Künstlerin hatten, sondern einfach nur gesagt hat, hier macht einfach, ich nehme es euch bestmöglich auf. Das war die Grundphilosophie eigentlich. Insofern waren 1989 Boss Hogg, jetzt hätte ich fast Boss Hoss gesagt, Boss Hogg, eine Band aus den Vereinigten Staaten, die hier recorded with Steve at his home in Chicago, die Platte, ihre, ich glaube sogar Debütplatte, nachdem sich Pussy Galore, das ist die Vorgängerband von Boss Hogg, aufgelöst hat, aufgenommen haben, nämlich, wie schon gesagt, Drinking Legion and Lion, mit dem Lied, mit dem Stück Trigger Man, das wir gerade gehört haben. John Spencer, Christina Martinez, Christina Spencer, hier die prägenden Figuren dieser Band, wie gesagt, auf M-Rap 1989. Davor haben wir gehört ein Stück von Shellac aus dem Jahr 2014, von der Platte, die zu Recht den Namen trägt, Dude Incredible. Das war Herr Albini auf jeden Fall. Das Cover sehr schön mit zwei Säugetieren, Bären, naja, irgendwas, man weiß es nicht, wo der eine den anderen an einem Abgrund in die Höhe stemmt. Auch sehr schönes Cover. Hier haben wir gehört von der Platte Dude Incredible, das Stück Dude Incredible, das erste Untitelstück. Davor gab es, ebenfalls aus Chicago, in Chicago aufgenommen, von Castre del Sol, da gab es sicher auch die ein oder andere Verbindung, David Grubbs und Jim O'Rourke, diese Band, dieses Projekt, wo es auch, glaube ich, ganz aktuell auch auf, tja, lass es Drag City sein, ich vermute mal, weil das hier auch auf Drag City erschienen ist, eine Compilation des Gesamtwerkes von Castre del Sol erscheint. Ich glaube, jetzt letzten Freitag, meine ich. Nee, ist ja eine Aufzeichnung. Freitag vor einer Woche ist es erschienen. Also vor 10 Tagen. Da haben wir gehört das Stück Dictionary of Handwriting von der LP Mirror Repair aus dem Jahr 1992. Und zu Beginn dieses eher rockigen Sets mit einem kleinen Ausschnitt aus dem Schaffen von Steve Albini von der Platte 1000 Hertz. Den Beginn der Platte mit auch einer kleinen Ansage, einer technischen Ansage, was hier eigentlich passiert. Das Stück Prayer to God zu Beginn dieses kleinen rockigen Shellac Steve Albini Sets. Hier möchte ich auch noch kurz erzählen, 1000 Hertz ist rausgekommen 2000 und hatte damals, für mich war das jedenfalls da neu, beziehungsweise die Verachtung von Steve Albini für die CD, mir zum ersten Mal aufgefallen ist. Da lag dann einfach, wie dann auch bei vielen späteren Platten von Shellac, einfach nur so eine CD unbedruckt einfach noch dabei, die dann genau das Material enthielt, was auch da drauf ist. Und man wusste gar nicht, welche die richtige Seite ist. Also einfach nur hier CD gibt es halt auch noch irgendwie dazu. Zu der Zeit, als CDs noch bei WOM für 36,99 Mark verkauft wurden. So, lange geredet. Weiter geht's mit einem Stück, was auch von Steve Albini produziert ist. Im nächsten Set wird es ein bisschen ruhiger, etwas getragener, nicht minder spannend. Weiter geht's mit Sun O. Von der Doppel-LP Live Metal,
hören wir das Stück Between Sleipnir's Breath. Between Sleipnir's Breaths. Also Plural.

Das war's. Ich habe noch eine kleine Kunstpause gelassen. Ein langes Stück, ein langes Set mit Beteiligungen von Steve Albini und mit Titeln der Band, seiner letzten Band, Shellac. Zuletzt haben wir gehört ein langes Stück von der Platte Terraform. Hier bei Bridge and Tunnel auf 674 FM. Die Platte von Shellac Terraform ist von 98. Wir haben gehört das Stück mit dem sehr langen Titel, den ich natürlich ablesen muss. Didn't we deserve a look at you the way you really are? Ohne Fragezeichen. Hier macht ein, also mich persönlich, diese Sechs-Achtel, diese Verschiebung des Akzents bei dem Sechs-Achtel monotonen Minimal-Rhythmus wahnsinnig von Todd Trainer, dem Schlagzeuger von Shellac, der, wer sie mal live gesehen hat, auch eine sehr ungewöhnliche Performance immer abliefert und ein sehr ungewöhnlicher Schlagzeuger ist, aber gibt es auch bei YouTube, wer nicht das Vergnügen hatte, mal ein Shellac-Konzert zu sehen, auch diverse lustige Videos, also lustig im Sinne von sehr unterhaltsam, weil es einfach eine sehr unterhaltsame Band war, Shellac, weil die auch einfach einen ganz besonders intelligenten, scharfen Humor hatten, sowohl Steve Albini als auch Bob Weston, der Bassist, der sehr stoisch, auch wenn Todd Trainer dann mal andere Sachen gemacht hat, auch stoisch mit seinem Bass das Tempo gehalten hat. Gleich gibt es noch wahrscheinlich ein Stück, wo das nochmal deutlicher wird, wie schön eigentlich diese Band, also quasi eine die Blaupause einer Band, wie sie sein sollte. Bass, Gitarre, Schlagzeug, alle haben Spaß, alle sind lustig dabei. Also lustig dabei, klingt auch bescheuert. Also haben einfach sehr viel Freude und das bringt mich auch dazu, zu einem Zitat von Steve Albini, der wohl laut Quichipedia aus der englischen Version nur mal gesagt hat, dass er auch nie irgendwie Bühnenangst, viel Lampenfieber gehabt habe und deshalb auch so relativ cool da seine Dinge getan hat, wie er sie getan hat. Ähnlich auch sein Umgang mit Kritik, hat irgendwie für sich festgestellt, schreibt er in dem gleichen Zitat aus einem Interview von 2021, dass er irgendwie auch nie sich irgendwie darum geschert hat, was die Leute davon halten, was er jetzt meint. Also hat immer eine sehr starke Meinung und eine sehr klare Meinung und auch wirklich immer sehr nachvollziehbar, sehr eindeutig. Gerade Herr Albini. Vor diesem langen Stück von Terraform von 98 haben wir gehört eine Produktion von oder ein Engineering von Steve Albini aus dem Jahr 2000, also zwei Jahre später auf dem Label, ist es Cranky? Ich habe es natürlich genau falsch hier draufgeklebt. Ist ja auch wurscht. Von La Bradford auf jeden Fall, auch einer amerikanischen Band aus Virginia, aus Richmond, Virginia. Hier haben wir gerade das Stück Up to Pismo von einer EP mit dem Titel Fixed Context. Ein eher ruhiges Stück. In diesem ruhigen Set. Davor gab es wiederum Shellac von der Platte von 2007, die mit dem Hund von von Todd Trainer, der hatte einen sehr lustigen Italian Greyhound und so heißt auch die Platte. Die heißt nämlich ganz genau Excellent Italian Greyhound von 2007 und hier haben wir gehört das Stück Kitty Pants, was auch ein bisschen lustig ist, weil es den Hund, der da sehr prominent in einem sehr süßen Foto-Obst-Setting abgebildet ist, wahrscheinlich wahnsinnig macht, wenn er ein Stück auf einer Platte ist, wo er der Star ist, ein Stück Kitty Pants heißt. Und davor gab es das längere Stück von Sun, von der Doppel-LP Live Metal aus dem Jahr 2019 auf Southern Lord erschienen, auch in Chicago, in dem Studio, in dem Electrical Audio Studio von Steve Albini aufgenommen. Das Stück Between Sleipnir's Breaths. So. Weitere Bands, die Steve Albini die er gegründet hat, in denen er Mitglied war, die er angetrieben hat, in denen er der Antreiber, das Hormon sozusagen war, sind unter anderem Shellac halt, dann auch Rape Man, eher umstritten, auch wegen des Namens. Rape Man hat sich dann auch später davon distanziert, von dieser Band, zumindest von der Namensgebung. Und natürlich Big Black,
die von 81 bis 87 bestanden haben. Und wir hören jetzt von einer EP von Big Black, von der EP Bulldozer, den großen Hit Texas. Weiterhin viel Spaß bei Bridge and Tunnel hier in dieser Aufzeichnung aus dem Studios 48 auf 674 FM.

Das war auch ein Lieblingswort von mir, was ich fast gesagt hätte. Ich sag's unverkennbar. Low aus meiner Lieblingsstadt zum Aussprechen aus Duluth in, ich glaube, es war Minnesota nach langen Streitereien. Low, eine Platte aus dem Jahr 1999 und zwar die Platte Secret Name, produziert von Steve Albini mit dem letzten Stück auf der letzten Seite. Das Stück mit dem Titel Last Breath, passender könnte es nicht sein. Sehr zynisch. Aber auch ein sehr schönes Stück von Low aus dem großen Oeuvre, auch von Low. Die ist übrigens auf Cranky erschienen. Vor Low ebenfalls ein kleines Engineering-Stück von. Ah nee, noch ein bisschen mehr. Stimmt gar nicht. Das hat man ja gehört, hat Steve Albini gar nicht aufgenommen, sondern hier von Skrill Bait, auch ein schönes Wort. Skrill. Eine Punkband auch aus. Na, ich würde mal vermuten, auch Chicago, weil ja auch der Kollege David Grubbs dort mitspielt. Die erste Band, die frühe Band von David Grubbs, Skrill Bait. Hier hat Steve Albini das Logo der Band entworfen. Auch eine interessante Facette. Aber ich glaube, es war jetzt nicht so sein Hauptaugenmerk, das Logo, das Logowerk, das Artwork. Davor gab es, achso, Skrill Bait, Entschuldigung, das Stück, was wir gehört haben, hieß übrigens Disguise, wenn ich mich recht entsinne, ja. Und das ist eine kleine LP mit 15 Minuten mit 8 Stücken. Die ist aus dem Jahr, weiß ich gar nicht, naja, wurscht. Frühe 90er, später 80er. Davor gab es von Shellac wiederum aus dem Jahr 94, von einer wiederum anderen Shellac-Platte, glaube von der ersten. Bin sogar ziemlich sicher von der ersten. At Action Park, die damals auch ganz toll rauskam. Viel ging ja auch immer um Verpackung und das war auch ganz hochwertig. Tolles, schweres Vinyl. Eine ganz schlichte Pappverpackung mit einem Stempel. Also nicht Stempel, sondern reliefartig hervorgehobener Druck. Nicht einfach nur glossy, sondern richtig reingepresst in einer Pappe. At Action Park, hier haben wir gehört das Stück von dieser Debüt-LP von Shellac, The Idea of North, die Idee des Nordens. Davor gab es wiederum aus dem Chicago-Umfeld unter der Beteiligung von Jim O'Rourke und war, nee, hier war jetzt David Grubbs nicht dabei, gucken wir, wie das passt, wunderbar, von einem Projekt einer Band namens Brisé. Glacé, Brise Glace, Brise Glace, Brise Glacé, When in Vanitas, auf Skingraft erschienen 1994, auch im gleichen Jahr, hat quasi der Herr Steve Albini das dort aufgenommen in seinem Studio und gleichzeitig selber eine Platte gemacht, aber so ein Jahr ist ja lang. Dieser eher experimentelle LP aus dem Jahr 94, hier haben wir gehört, das Stück. Sie ist still in Shrink, deshalb kann man es kaum lesen. Und das Stück hat den interessanten Titel 3 Minuten 58. Na, so geht's. Zu Beginn dieses Sets aus den eher 90ern haben wir gehört von Big Black selber das Stück Texas auf der EP Bulldozer aus dem Jahr 1983. Soweit dieser kleine Block. Nur noch als kleine Infopost. Viele wissen es auch, aber er hat wirklich ja, also hier laut Wikipedia 1500 Platten aufgenommen und hat da wirklich, also ich glaube, die Pixies unter anderem oder Helmet, Low, wie eben auch gehört, oder vorhin auch schon La Bradford, Wedding Present hat er mal aufgenommen, Jesus Lizard, Joanna Newsom und was haben wir noch? Stooges. Ach, guck mal, Cheap Trick. Ah ja, er hat auch eine ganz besondere Verbindung zu Cheap Trick und auch eine ganz besondere Verbindung zu Tony Conrad. Wobei wir auch nochmal bei Jim O'Rourke dann bleiben. Da gibt es nämlich auf dem Label Table of the Elements eine Platte namens Slapping Pythagoras, die er zusammen. Also die er engineert hat, eigentlich nur Jim O'Rourke und Tony Conrad, der Künstler aus New York, der vor allem durch sein minimalistisches Geigespiel
also nicht nur dadurch, aber musikalischer Hinsicht auf jeden Fall berühmt geworden ist. Und wir hören jetzt mal ein längeres Stück aus der Platte Slapping Pythagoras. Es ist meines Wissens auch nur auf CD rausgekommen, wenn ich das recht entsinne. Aber man muss ja immer aufpassen, dass man hier so Halbwahrheiten verbreitet, nicht, dass das überhand nimmt. So, Slapping Pythagoras.

The End of Radio haben wir hier gehört als zweites Stück von diesem Zweier-Set, nochmal von der Platte Excellent Italian Greyhound hier bei Bridge and Tunnel Nummer 45, einer Spezialausgabe zum Tod von Steve Albini mit ganz vielen Musik, die er selber gemacht hat und die er aufgenommen hat in seinem Studio. The End of Radio von Excellent Italian Greyhound habe ich schon zweimal gespielt, noch in einer anderen Version. Ist aber wichtig, dieses Stück nochmal zu spielen, weil es einfach auch sehr gut ist. Es lohnt sich auch mal zu googeln. Es gibt einen ganz schönen Auftritt vom Primavera Festival 2017. Da spielen sie draußen irgendwie, also auf der gleichen Ebene, nicht auf einer Bühne. Und der Todd Trainer, der lustige Schlagzeuger, der hier bei diesem Stück ja auch ganz interessante Patterns spielt, abseits vom stoischen Bob Weston, hat da zwei lustige 10-Jährige eingeladen, die ja ein bisschen mitkloppen, klöttern. Und es ist wirklich ganz herzallerliebst zu sehen, wie Herr Trainer mit diesen beiden Jungs da umgeht. Wirklich sehr, mich freut das sehr, sehr sehenswert, sehr lustig. Genau. Das war The End of Radio, auch ein prägendes, ganz tolles Stück Musik von Shellac. Und davor gab es einen Auszug aus dem Stück Slapping Pythagoras, Teil 1. Und das habe ich eben ein bisschen vernachlässigt. Da ist natürlich nicht nur Tony Conrad und Jim O'Rourke am Start bei der Platte auf Table of the Elements. Nummer 23, Vanadium, eine schöne Reihe, die... Also sowas mag ich sehr, dass alle Veröffentlichungen sind nach Elementen des Periodensystems benannt. Und auf dieser sehr schönen dronigen, insgesamt eher 25 Minuten lang, wir haben jetzt 10 Minuten gehört, dronigen Stück namens Slapping Pythagoras Part 1 sind auch unter anderem David Grubbs macht mit und spielt Gitarre und Pillow. Jim O'Rourke spielt Violine, Gitarre, Akkordeon und Weed Trimmer. Wahrscheinlich ein Ackergerät. Dann ist auch noch dabei Gene Coleman an der Bassklarinette, Kevin Drum, Dylan Poser, Timmy Jones, John Corbett, Gitarre, also noch ein paar Leute mehr, Alex Gillen-Cesare, Cello, Terry Capsalis, Cello. Eine gute Phase von 1995, in der Jim O'Rourke dronig unterwegs war. Es gibt da auch noch so eine ganz andere schöne 45 Minuten CD auf, ich glaube, die hat irgendwas mit John Fahey zu tun, aber bevor ich hier weiter Halbwahrheiten verbreite, erneut geht es jetzt weiter mit nochmal einem Hit von Big Black, der Hit, der Indie-Hit, der Indie-Disco-Hit überhaupt, The Model von Kraftwerk, hier von Big Black.

0: The Model von Big Black, eine Split-Single mit sich selbst, auf der B oder A, Double A-Side, ist Cheap Trick. Eine Cheap Trick-Cover-Version, hieß A Whore, und beide Cover gestalten sich auch lustig in Anlehnung an eben genau diese beiden. Also The Model sieht eigentlich aus wie The Model, Kraftwerk, Menschmaschine, und die Cheap Trick-Platte mit dem typischen American Typewriter-Font, sag ich mal so. Also zumindest so ein Schreibmaschinen-Font. Soweit. Die Sendung Bridge and Tunnel Nummer 45 nähert sich dem Ende. Ich hoffe, ihr hattet ein bisschen Freude an den ganz vielen verschiedenen Steve Albini-Stücken. Es ist weiterhin sehr schade, kann man das so sagen? Nein, es ist ziemlich traurig, dass der so früh einfach mit einem Herzinfarkt sich aus dem Leben verabschiedet hat. Aber vielleicht passt es ja auch einfach. Aber es passt ja nie eigentlich. Was rede ich da? Noch schräger halt auch, dass direkt 2 Wochen später, auch schon vorangekündigt, die neue Platte von Shellac rauskommen sollte. Oder sie ist auch rausgekommen. To All Trains heißt die. Und die ist quasi dann das Vermächtnis von Shellac. Ich ende jetzt mit 2 Stücken. Ich hoffe, ihr hattet ein bisschen Freude mit dieser Sendung. So traurig der Anlass auch ist, aber die Musik bleibt ja. Bridge and Tunnel Nummer 45 nähert sich dem Ende. Ich spiele auch 2 Stücke. Einmal das Billardspielerlied in einer Live-Version von 95. Sehr hymnisch, sehr schönes Stück von Shellac in Chicago aufgenommen. Und dann das letzte Stück von der neuen Platte von Shellac, To All Trains, mit dem sehr bezeichnenden Titel I Don't Fear Hell.
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Ja, da war irgendwie gerade noch irgendwas nicht am Laufen. Jetzt nochmal herzlich willkommen, liebe Zuhörenden, zur 9. Ausgabe der Soundbar. Mit mir, Erik Korsiefen, und ja, dem Thema Nah bis Mittelost, also Sudan bis Indien, und als ja, die natürlich allerbesten Gäste dazu habe ich neben mir stehen Electric M, Maxim, und Face B, Basti Tröger. Ja, jetzt erstmal noch was Musik und dann gleich mehr.

0: So, nochmal ein Hallo und jetzt haben wir schon mal so einen kleinen Bogen gehört. Das ging also los mit Indisch, zwar Ade Burman und Usha Eva und Asha Bosche mit I Love You. Genau, danach Türkei, also ich spare mir, glaube ich, wirklich die Titel. Weil die kann ich, glaube ich, nicht wirklich aussprechen, aber das war Seka Oglan. Und jetzt zum Schluss auch ein Klassiker aus Persien, aus Iran, Mirpuya. Shabile Eleti. Okay, so, jetzt zu meinen Gästen. Und Basti ist heute nicht nur für wirklich orientalische und andere Sachen da, sondern hat noch was anderes mitgebracht, und zwar eine Band aus Brasilien. Ja, die spielen nämlich demnächst hier unter unseren Füßen im genau. 674.
1: Da gibt es ja einen ganz tollen Keller. Am 4. Juli wird es soweit sein, das erste Mal, dass wir eine Band veranstalten hier im 674 FM, wo wir sehr drauf gespannt sind und schon sehr drauf freuen. Und das ist so eine einmalige Gelegenheit, weil das geht hier um die Band Osh Estilhaçuz. Ich hoffe es richtig ausgesprochen zu haben, aus Sao Paulo. Das ist Sao Paulo, brasilianisch, genau. Ist eine 60s Garagenband, also so richtig straightforward, richtig schöne, harte, fassige Garage mit Orgel, mit allem drum und dran, was man sich so wünscht. Singen auf brasilianisch und bringen halt auch dieses Temperament da mit rein. Und sind jetzt im Juli auf Europa-Tour, also geht schon Ende Juli los, los. Das heißt also, die sind in ganz Europa unterwegs zum ersten Mal. Wer weiß, ob sie auch nochmal wiederkommen. Ist gar nicht so einfach, so eine Tour zu organisieren. Also eine einmalige Gelegenheit, bei diesem Zwischenstopp in Köln, diese Band an einem Samstagabend zu erleben.
0: Hattest du und, gesagt? Hattest du irgendwie auch so beschrieben, wie der...
1: Die meinten, die sind sowas wie der hellische Komet. Ja, die ziehen einmal im Leben vorbei. Da gibt es die Möglichkeit, die jetzt zu sehen. Also Leute, überlegt es euch, kommt vorbei.
0: Das auf jeden Fall.
1: Und also wir machen diesen kleinen, Exkurs auf einen anderen Kontinent, wegen der einmaligen Gelegenheit, das einmal jetzt noch vorzuankündigen.
0: Genau. Jetzt
1: und wir hören mal rein in einen Song, ne?
0: Aber wir machen das ja auch jetzt, weil denn der Termin ist ja letztendlich dann
1: 4. Juli, genau.
0: Der erste Samstag. Ja. Das ist also praktisch ja genau der Samstag vor meiner nächsten Sendung.
1: Richtig. Und
0: wer weiß, vielleicht.
1: Vielleicht könnte man da noch so ein bisschen was
0: im
1: Anschluss machen.
0: Die Jungs ja nochmal vorbei.
1: Vielleicht. Und vielleicht kann man da auch so eine Art brasilianischen Nachmittag gestalten. Mhm. Kannst du mal überlegen, Erik.
0: Ja, dann werde ich mal mein Portugiesisch ein bisschen auffrischen. Ja,
1: genau.
0: Ja, nee, da bin ich auf jeden Fall gespannt und auf jeden Fall, ja, ich hoffe, dass es dann hat neugierig gemacht und dann wollen wir auch mal...
1: Hören wir noch ein Stück rein, damit man weiß, was man da so bekommt.
0: Genau.
1: Also jetzt noch einmal Osh Estilhaçuz, nicht ganz richtig ausgesprochen, aber egal. Tudo, Tudo, ich mach's mal an.
0: Ja.

Yes, hier ist Electric M. Wir hatten gerade ein paar technische Probleme und ich mache jetzt einfach mal das, wofür ich auch gekommen bin, nämlich Anadolu Rock spielen.

0: Ja, das war ja jetzt eine ungewöhnliche Nummer eigentlich in unserer Auswahl. Ich hätte jetzt gesagt, das ist irgendwie britisch Freakbeat,
1: Ist es aber
0: Basti.
1: nicht.
0: Genau,
1: Ist
0: du
1: es
0: hast
1: aber
0: ja hier
1: nicht,
0: jetzt krass
1: genau.
0: aufgelegt.
1: Das waren die Cedars aus dem damals wunderschönen Libanon. Damals das Land, wo Milch und Honig floss und vor allem auch musikalisch sehr viel geboten war. Also sehr viele coole Bands, die dort verortet waren und sehr coole Musik gemacht haben, durchaus sehr westlich inspiriert, aber
0: Ja,
1: mit dem
0: Beirut.
1: eigenen Style mit reingebracht, also orientalische Instrumente, orientalische Rhythmen und Melodien verflochten mit der westlichen Musik. Und es war aber auch sehr stark verknüpft mit dem britischen Freakbeat. Also es gibt unheimlich viele auch libanesische Pressungen aus der Zeit von britischen Bands, auch teilweise sehr gefragte, seltene Pressungen. Und es muss damals einfach eine Superszene da gewesen sein. Man hat auch von Beirut, glaube ich, von Paris des Nahen Ostens
0: Genau,
1: gesprochen damals,
0: richtig.
1: ne? Also es waren goldene Zeiten und das hat sich eben auch auf die Jugendkultur ausgewirkt. Und ja, also
0: Ja,
1: heute nicht mehr
0: insofern.
1: so, aber man kann von diesen alten Dokumenten da profitieren immer noch. Und
0: Ja,
1: es macht wirklich
0: umso
1: Spaß.
0: schöner, dass man jetzt dann auch solche Sachen mal sozusagen rausarbeiten kann.
1: Genau.
0: Ne? Ja, klasse. Also insofern. Jetzt spielst du noch eine
1: Ich
0: Nummer?
1: spiele noch eine Nummer, da muss ich kurz ein bisschen vorankündigen. Also eine Sache noch davor hatten wir noch eine marokkanische Nummer, die Frère
0: Ja.
1: Maigri, Sabar. Auch ein sehr schönes Stück, das in Frankreich tatsächlich erschienen ist und dort ein bisschen Verbreitung gefunden hat. Sonst wäre es wahrscheinlich sehr, sehr, sehr schwierig gewesen, da an eine Kopie ranzukommen. Und das ist jetzt was ganz Merkwürdiges, und zwar ist das spanische 60er Jahre. Ich sag mal, heute würde man von kultureller Aneignung sprechen, weil die sich einfach der stilistischen Mittel des Nahen Ostens da bedient haben. Text ist, glaube ich, spanisch, soweit ich das sehe. Habibi, das Stück. Und lass uns einfach mal
0: Genau,
1: reinhören,
0: aber
1: ja?
0: sowas habe ich glaube ich auch dabei, wo es also nicht die
1: Nicht
0: Band nicht
1: richtig
0: daherkommt,
1: originär,
0: aber der
1: ja.
0: Titel sozusagen.
1: Genau. Aber es ist wirklich cool gemacht. Also, hören wir
0: Ich bin
1: mal rein.
0: gespannt.

0: Yak Mai. Ich glaube, wir alle kommen heute mit der Aussprache und unsere Grenzen. Ich hoffe, das ist einigermaßen originalgetreu. Und der hat so einige Singles gemacht ab 1971, wurde dann ab 1979 aus dem kulturellen Leben des Iran gebannt nach der Revolution, hat aber zu seiner Zeit, also Anfang, Mitte der 70er, bis zu 5 Millionen Kopien seiner Singles verkauft, die dann trotzdem heute recht rar sind, weil sie verschollen sind, zerstört wurden. Also eine politisch bewegte Geschichte und eine, ja, ich würde sagen, besondere Tiefe, die aus seinen Songs erklingt, auch wenn ich kein Wort verstehe, aber rein musikalisch gesehen.
1: Man kann es erahnen, ne? Erfühlen.
0: Genau. Viel Spaß.

0: Ja, da haben wir jetzt gerade deine Live-Version von Damm, Mauer, Damm von A.D. Boman, Schabosche gehört. Ja, davor, das war eine Nummer aus Frankreich, also von einem Komponisten, der, glaube ich, oder wenn man der Recherche glauben darf, die erste Sitar in Paris besessen hat. Und das nannte sich dann Der Poucas. Und das war der Caravan-March. Ja, jetzt, Maxim, machst du wieder weiter?
1: Yes, ich mache weiter und zwar mit dem Iran. Da gibt es jemanden, den man damals den King of Psychedelic oder sogar den King of Rock genannt hat und das ist Kuros.

Ja, fast apokalyptische Klänge aus dem Iran. Das war Kurosh Yagmai aus den Anfang 70ern. Und ich mache weiter mit der Türkei. Arif Saç ist das. Das war jemand, der auf der Baglama, glaube ich, sogar einen Professorentitel hat. Eine deutsche Pressung auf Türkoğlu und ein Klassiker, den er hier spielt, nämlich Lambaya Püfte. Bearbeiter Barış Manço steht auf der Single drauf. Viel Spaß.

So, wir machen mal weiter mit einem Künstler, den der Maxim gerade schon genannt hat, und zwar Barış Manço. Eigentlich so der absolute King des Anadolu Funk, Rock meine ich natürlich. Wir kommen jetzt hier zu einem sehr, sehr frühen Output von ihm von 1967. Es ist ein Cover von einem US-amerikanischen Welthit. Ich sage jetzt mal nicht mehr dazu, ihr werdet es vielleicht erkennen.

0: ganz kurz nur. Es war eine türkische Postkarte. Nur mal so.
1: Genau, send me a postcard. Von wem war das?
0: Mavi Ishiklar. Ah. Auf Deutsch blaues Licht oder sowas übersetzt. Ja. Keine sehr bekannte Band aus der Türkei.
1: Aber die Nummer ist auf jeden Fall bekannt.
0: Die ist sehr bekannt.
1: Weil da ist mir jetzt so gerade spontan eingefallen, ich habe eine Coverversion von habe ich gerade Janis Joplin, genau. Makeover. Und genau, danach hätte ich nämlich tatsächlich zu Send Me a Postcard, also sprich Shocking Blue, auch etwas Orientalisches.

Yes, das war ein Shocking Blue aus Holland, inspiriert von indischen Klängen, und ich spiele jetzt nochmal ein bisschen türkischen Beat. Das Stück heißt Karatoprak, später auch aufgegriffen von Altin Gün, tatsächlich auf dem zweiten Album, glaube ich. Und die Gruppe hier von 67 heißt TP Batman Orchestrasi.

Yes, T.P. Batman Orchestrasi. Und weiter geht's mit Erkin Koray, dem Gitarrengott der Türkei der 60er, 70er Jahre. Çiçek Dagi heißt die Nummer und ist von 68.

Ja, das war Jekte im Original. Das kennt man jetzt aktuell von Altingün. Ja, die sollten eigentlich heute auch noch laufen. Aber vorher will ich noch eine Band natürlich spielen, die auch eine Rolle spielt aktuell. Und zwar ist das Derya Yildirim und die Gruppe Shimshek. Und da habe ich die erste 12-Inch in der Hand. Das ist eine wunderschöne Nummer, Nem Kaldi. Die werde ich dann jetzt mal spielen. Und danach kommt dann ein Soundtrack auf Libanesisch.

0: Ja, das war jetzt Maisha Carrara aus dem Libanon. Das war jetzt aus dem Soundtrack von American Hustle. Und da hat sie dann White Rabbit gecovert. So, jetzt wollte ich aber noch mal einen letzten Versuch starten, zwar mit unserem Promo für die Brasilianer.
1: Genau. Wollen
0: Das
1: wir
0: hat
1: den
0: eben,
1: Bandnamen nochmal richtig aussprechen?
0: ja, dein Einsatz?
1: Osh Estilhaçu.
0: Estilhaçu?
1: Estilhaçu.
0: Ah, okay.
1: Die Splitter oder Scherben
0: Du sagst ja an.
1: auf Deutsch übersetzt. Ja, wie gesagt, aus São Paulo, einzigartige Chance, die mal in Köln live zu erleben am 4. Juli, hier im 674 FM. Und dann machen wir das gerade nochmal an.

So, das war einmal aus Zypern, das Black Stones Orchestra. Und davor hatten wir aus Tunesien eine tunesische Single von Kaya Nagati. Er ist, glaube ich, Ägypter selber. Und wir gehen jetzt nochmal ins ferne Indien, wo 1970 eine Zigarettenfirma Simla, dem Namen nach, einen Beat-Wettbewerb ausgeschrieben hat. Und die besten Bands hatten die Chance, eine Platte zu pressen. Unter anderem waren dabei die Confusions, die jetzt hier kommen mit ihrem Stück Voice from the Inner Soul. Sehr, sehr mystisch.

Yeah, Zigarettengarage aus Indien. Ich mache weiter mit Israel und zwar Danny Ben Israel mit Bullshit 3 1/4 von 1970.

Ein All-Time-Classic von Neže Karabacek, Yali Yali. Und weiter geht's mit einer Platte, die ein Bekannter von mir selber gepresst hat, der Öyünsch, den ich vom Comedia-Theater kenne und auf einem Festival kennengelernt habe, dem Pferdefest an der Mosel, wo er mit seiner Anadolu-Rock-Band Atapot aufgetreten ist. Und das ist aber eine Platte von seinem vorigen Projekt, Sucuk, haben die sich genannt, humoristisch. Und die hat er mir zugeschickt, ist eine Privatpressung, auf keinem Label rausgekommen oder so. Er hat mir einen kleinen Brief dazu gesteckt, wo er sagt, davon gab es 30, vielleicht mal. Und es ist eher eine düstere Synth-Pop-Nummer, aber ich nehme jetzt einfach mal raus, die zu spielen. Viel Spaß mit Sucuk.

Ja, jetzt langsam kommen wir zum Schluss. Das war jetzt ja auch noch mal eine kleine Exkursion. Ja, ich bedanke mich bei dir, Maxim, Bastian. Das war hervorragend, also Wahnsinn, was wir heute alles gehört haben. Ich glaube, das muss man auf jeden Fall nochmal nachhören und sacken lassen. Ja, ich mache jetzt nochmal irgendwie ein paar ja, letzte Nummern, 10 Minuten, was noch irgendwie reingeht. Ja, dann hoffe ich auf baldiges Wiederhören.

ja, vielleicht nicht nochmal zu vergessen. Am 4.7. Ist die brasilianische Band, die ich nicht wirklich bisher aussprechen kann, hier im 16-4 Keller. Und eventuell ja dann am Sonntag nochmal hier sozusagen im Radio. Deswegen auf jeden Fall schon mal den 4. Juli vormerken.

Herzlich willkommen zu Tatort Jamaica. Ja, es ist schon wieder mal soweit. Ich bin im Studio und ich habe heute richtig Bock zu spielen. Also wirklich, wirklich cool. Roots fange ich mit an. Hab ziemlich viel an Roots-Music mit, ne? Ich höre schon hier den Geistbock und so weiter, ne? Ich bin ja Leverkusen-Fan von mir aus. Okay. Man muss auch Jönne können. Auf jeden Fall spiele ich auch dann noch Lovers. Ich wollte eigentlich heute nur Love-Songs spielen, aber da ich dann gedacht habe, ich spiele heute nur Vinyl von LPs und keine Singles, hat sich das so ein bisschen eingeschränkter. Und ich wollte heute auf jeden Fall auch noch Balladen der 90er spielen und 80er. Warum? Ja, ich habe gedacht, wir waren letztes Mal auf dem Hip-Hop-Boot, ne, Jessica, und ich habe mich so geärgert, dass die Bandbreite der Musik immer enger wird auf Partys, immer volle Pulle, immer Gas geben. Aber ich will auch Musik mal hören, die mal zum Umarmen ist, um sich lieb zu haben, um ein bisschen runterzukommen. Eine Achterbahn geht ja auch nicht nur von oben nach unten oder von unten nach oben, sondern dass nochmal was Ruhiges reinkommt, ein bisschen was für die Seele und so weiter. Und deswegen spiele ich auch nachher, wenn keiner mehr im Studio ist, auch so ein paar Popsongs aus den 80ern und 90ern. Übrigens in Jamaika, um es nochmal real zu halten, die spielen da alles. Die spielen Whitney Houston, die spielen Bobby Brown, die spielen alles, was gut ist. Die spielen auch Pop, die spielen Rock, die spielen auch Heavy Metal, wenn es knallt. Das spielt gar keine Rolle. Also dieses Fundamentalistische, ich muss immer ganz eng in meinem Genre bleiben. Das ist so ein bisschen eigentlich fehl am Platze, ne? Weil die Emotionen sind weit. Naja, bevor ich jetzt nur rede, kommt jetzt mein Opener, ne? Bunny Wailer, Cool Runnings, mein Lieblingssong. Das Album habe ich doppelt, weil auf der Rückseite ist noch ein viel geileres Lied, ist mir letztens aufgefallen. Deswegen musste ich das Album nochmal kaufen. Cool Runnings von Bunny Wailer, der übrigens der echte Wailer ist. Ne? Das ist nicht Bob Marley and the Wailers, das ist ja Bunny Wailer. Also viel Spaß bei der Sendung. Tatort Jamaica, dein Tabasco. Let's go, Bunny Wailer.

Yes. Also als nächstes spiele ich das Brutal-Album von Black Uhuru von 1986. Und ganz wichtig dazu ist, dass dieses Album produziert haben Sly und Robbie. Ich habe gerade noch mal nachgeguckt bei der KI, auch Konfuzius genannt. Die haben insgesamt 200.000 Songs gemacht. Also 40.000 Songs auf jeden Fall selber gemacht. Und sie waren auf jeden Fall auf mindestens 200.000 Songs beteiligt. Das heißt, wo sie für die anderen Künstler im Studio den Bass und die Drums eingespielt haben. Also Sly und Robbie sind halt eine Rhythm-Section, spielen halt Bass und eben Schlagzeug und haben unglaublich viel produziert. Das geht halt auch nur, weil man in Jamaika ja keinen Copyright hat auf seine Songs. Man bekommt halt nur das Geld für den Song, den man eingespielt hat, und dann geht man halt nach Hause. Und so bleiben die natürlich auch auf Trab und arbeiten natürlich auch immer weiter, ne? Von Tantiemen und so weiter, ganz zu schweigen. Und jetzt kommt auf jeden Fall ein besonderer Song von Black Uhuru, Fit Your Huffy Fit. Und der Song, 1986 rausgekommen, macht so die Trendwende im Sport klar. Vorher gab es ja viel Aerobic und so weiter, und plötzlich fingen die Leute an, ins Fitnessstudio zu gehen. Und der Trend, den gibt es ja auch noch heute, ne? Ich gehe ins Gym und so, ne? Hört man überall. Und ich spiele auf jeden Fall den Song und danach spiele ich die Dub-Version davon. Denn in der jamaikanischen Musik ist es so, dass man in den 70ern und 80ern nicht nur den normalen Song aufgenommen hat, sondern noch die abgespacete Instrumental-Version. Und die spiele ich danach. Die Platte habe ich nämlich auch neu und die muss auf jeden Fall auch noch sozusagen entjungfert werden für heute. So wie ich jetzt auch gerade eine ganz neue Platte gespielt habe. Gut, also jetzt von Black Uhuru, Fit Your Huffy Fit. Na, das Video ist auch voll lustig. Die springen dann rum, laufen auf der Stelle, fahren Ergometer und so, so Rastas, die eigentlich nur kiffen von morgens bis abends, sagen: Oh, scheiße, ich muss fit werden. Ne? Na gut, viel Spaß mit dem Song Black Uhuru.

Yes. Black Uhuru, ja, total erfolgreiche Gruppe. Man kann sich das auch vorstellen, dann zwar eine Rockgruppe. Man hört ja total viele Rockelemente da, ne? Die Gitarre, die da schrammelt, die Sounds, die nach oben gezogen werden, der Synthesizer, der nach hinten rausgeht. Also Black Uhuru war in Deutschland unglaublich populär, weil es eben genau zur Rockzeit halt kam, wo Rock halt ganz, ganz groß war, ne? Mitte der 80er. Nächster Song kommt jetzt auch von Black Uhuru. Den finde ich halt von seinem Text halt ganz lustig. Plastic Smile. Und zwar, die sagen einfach in dem Song, lächel mich nicht an mit deinem plastischen Lächeln. Denn ja, ist ja so, ne? Gelbe, schiefe Zähne wirken sympathisch, weiße, ne, gemachte Zähne wirken halt oft unsympathisch. Das wussten die schon vor, ja, jetzt sind wir schon 40 Jahre, ne? Wussten die schon vor 40 Jahren. Von daher Black Uhuru mit dem Song Plastic Smile. Let's go, Black Uhuru. Here we go.

Yes, yes, yes, yes. 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Also dieser Song eben, 1998, Whitney Houston, ganz klar. Ich habe gedacht, 2001 und der Song, I don't know, da war ich 11 oder so, kam der raus. Ich habe mir das Live-Konzert von der angeguckt, von Tracy Chapman. Unfassbar. Die spielt Gitarre und singt und hat immer noch genauso eine Stimme wie früher. Es ist ein One-Hit-Wonder sozusagen oder ein One-Album-Wonder, Tracy Chapman. Aber wir müssen den Song einfach nochmal hören. Einfach wie der reinstartet, der Song. Unglaublich, unglaublich. Let's go. 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A road trip song, number one.

Yes, yes, yes. Was gibt's da zu lachen? Das sind ganz traurige Love-Songs. Hallo? Also, die Welt besteht ja wirklich mindestens zu 50% aus Liebe und 50% aus Geld. Aber das kommt mit der Liebe auch meistens viel zu knapp. Man muss eigentlich dieser Sache viel, viel mehr Raum geben. Vor allem in Songs. Wie gesagt, das hat mich sehr aufgeregt, dass es das nie gibt bei Partys. Immer nur auf die Fresse, immer nur zeigen, ich bin hart, ich bin cool und so. Und jetzt beim nächsten Album ist es so, auch jeder Song auf dem Album ist auch krass. Ne? Also jetzt gerade auf dem Tracy Chapman Album ist jeder Song heftig. Und jetzt beim nächsten, ich wusste gar nicht, welchen Song ich nehmen soll. Aber auch hier ein absolut krasser Love-Song, der anders ist, aber deswegen so richtig tief reingeht. Let's go. Hear this song.

Also ich habe tatsächlich den falschen Song gespielt, Leute. Ich kam so durcheinander, so viele Songs, so viele Intros etc. Ich glaube, wir müssen uns jetzt erstmal ein bisschen resetten mit Bob Marley, damit wir wieder auf den Track kommen. Also sorry, Leute, ich wollte eigentlich spielen Find a Way to My Heart oder Another Day in Paradise, aber ich bin irgendwie woanders verrutscht. Ja, das passiert halt mit LP schon mal, das kann mit CD nicht passieren, mit MP3 sowieso nicht, ne? Also, viel Spaß, jetzt kommt wieder die Roots-Reggae-Section, ne, nachdem wir die Rock-Section hinter uns haben. Let's go! Wir brauchen den Reset, Bob! Bring den Reset! Yes!

Ja, Junior Kelly singt darüber, dass natürlich, wenn Liebe so schön ist, warum tut sie eigentlich so krass weh? Also wenn man Heartbreak hat, ne, die andere Seite der Medaille. Und Glenn Washington geht auf das gleiche Thema ein mit If loving you is wrong, I don't wanna be right.

Also die Leute sagen immer, ich soll mal sagen, was hast du denn gespielt? Was hast du denn gespielt? Aber bei dem Song, ich glaube, das weiß jeder, ne? Smooth Operator und Your Love is King. Davor habe ich gespielt Bitty McLean, Walking Away from Love. Und jetzt kommt als nächstes ein Song, der wirklich nicht bekannt ist, obwohl er auf dem bekanntesten Album der Welt ist. Das bekannteste Album der Welt ist Michael Jackson's Thriller, ne? Ich meine, das ist das bekannteste Album, das meistverkaufte Album, etc. pp. Und der Song ist nicht so bekannt. Der letzte Song, der soll eigentlich der krasseste Song sein. Ich habe letztens eine Doku über den Song gesehen, wo es nur um den Song ging, um das Arrangement und so weiter. Das soll wohl richtig krass sein. Also hier so ein bisschen Bildungsradio, ne? Vom besten Song, weil der unterbewerteste Song, also vom besten Album, der unterbewerteste Song. Let's go! Michael Jackson. Passt ja auch sehr gut. Passt sehr gut. Zur Doku gerade, zum Film, ne? Let's go. Yeah.

Ghostface Killer, Staten Island QB. 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